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0: Jennifer Hamm.
1: Vielen Dank.
0: Jenny, Jahre vergehen und genauso ging es uns. Wir haben wirklich Jahre gebuhlt, damit du endlich mit uns auf die Bühne gehst und dass die Zeit und die Gunst der Stunde es uns erlaubt. Ja, wir haben dich vor Jahren auf einem Festival mit einer fabelhaften Metalband gesehen und die war deswegen so fabelhaft, weil sie eine noch fabelhaftere Sängerin hatte. Und wir wollten sie unbedingt kennenlernen. Und das haben wir am selben Tag noch getan. Seitdem kreuzen sich auf verschiedenste Art und Weise unsere Wege. Und nun haben wir es endlich geschafft. Jahre
1: vielen, vielen
0: vergehen.
1: Dank. Dankeschön. Vielen Dank, dass ich hier dabei sein darf. Dankeschön.
0: Bis später, Jenny. Begrüßt mit uns Alex Bieselski von Icebreaker.

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Und zwar pünktlich um 17 Uhr wie jeden Sonntag darf ich euch recht herzlich hier begrüßen aus dem Sendestudio in Sömmerda zur heutigen 241. Ausgabe des Schlagercocktails am Sonntag. Am Mikrofon wie immer euer Tobias Stein und erstmal darf ich euch alles Gute zu Pfingsten wünschen. Ich hoffe, ihr habt eine schöne Zeit, tolle Temperaturen wie hier bei mir, draußen 29 Grad. Also beneidenswert, dass ihr draußen seid. Ich muss hier drin bleiben, freue mich aber, wenn ihr euer Ohr am Sender habt und mit mir hier die nächsten zwei Stunden ordentlich auf den Putz haut und zwar mit tollem Schlager der vergangenen Jahrzehnte. Ja, wir starten wie immer ordentlich hier ins Programm, heute sogar mit 100%, so der gleichnamige Titel meines lieben Freundeskollegen Kurt Konrad Müller und weil wir gerade bei Erinnerungen waren, die kommen ja im Alter und lauschen natürlich hier gespannt Mitch Keller, wenn ich alt bin.

Ja, so schnell geht das heute hier nicht vorbei, denn wir sind ja noch ganz am Anfang. Und auch wenn man den Frauen den Vortritt lässt, ja, so seht es mir nach, dass der Einstieg in die Sendung heute mal von zwei männlichen Stimmen hier bestimmt wurde. Natürlich gebietet es dann auch der Anstand, jetzt hier zwei weibliche Stimmen folgen zu lassen. Und die kommen von Daniela Martinez und Gabi Baginski.

Ja, und egal, ob es die erste oder die zweite ist, zumindest nehmen wir die Liebe jetzt mit hoch in die Lüfte, denn wir heben ab mit den Schlagerpiloten und genießen den Himmel in deinen Armen. Und wenn man sich einmal in den Armen liegt, ja, dann schmecken die Küsse, und zwar die Sommerküsse, noch viel besser. Und die kommen für euch von den Calimeros.

Ja, nach so vielen Küssen müssen wir auch mal ernst werden hier in der Sendung. Wisst ihr, was mir gehörig auf die Nerven geht, wenn ich Angestellte hier in der Sendung hinter der Bar habe und die permanent das Eis in euren Cocktails vergessen? Dann wird doch der Cocktail viel zu fad und schmeckt einfach nicht. Was Bella Vista allerdings musikalisch wirklich auf die Nerven geht, das erfahrt ihr gleich nach André Stade, der irgendwie von seiner Geliebten, ja, die Tränen übersehen hat. Jetzt hier für euch.

Ja, und wenn die Nerven blank liegen, dann nimmt man meistens den Reisekatalog. Und gerade jetzt, wo die Sonne hochsteht und die Urlaubssaison auch vor der Tür steht, ja, da macht man sich dann Gedanken, wo man hinreist. Obwohl die Temperaturen gerade hier einladen, in Deutschland zu bleiben. Aber wir wissen ja nicht, wie lange. Sollte es euch aber nach Ibiza auf die wundervolle Insel verschlagen, dann nehmt diesen Song hier mit und dreht ihn laut am Strand. Denn er ist die Hymne dieser Insel und ihr werdet gleich erkannt. Ups, da war so ein kleiner Dichter in mir. Nein, freut euch jetzt hier auf das Duett von Peter Sebastian und Linda Feller mit dem Evergreen Ibiza. Und gleich im Anschluss Andreas Martin. Wir leben nur einmal, wenn ihr einmal auf der Insel seid.

Ja, wir leben nur einmal, ein schönes Synonym für wir sind niemals zu alt, auch etwas Verrücktes zu tun, beziehungsweise es ist nie zu spät dafür, und das gibt's gleich musikalisch hier von Christian Leis, und zwar nach den, ja, Disco-Charts-Stürmern, ja, mit dem italienischen Herzen von Salvatore Erusario. Es ist nie zu spät, auch mal Achterbahn zu fahren. Das Ganze hier musikalisch für euch auf Radio FFR.

Ja, und gehen wir den Weg mit Christian Leis weiter, dann kommt man natürlich mit dem richtigen Partner an seiner Seite an einen Punkt, wo jeder sagen sollte, ich will. Das Ganze gibt's jetzt hier musikalisch von Uli Schwinger, doch zuvor durchleben wir 1000 Tage und 1000 Nächte mit den Flamingo Boys.

0: Ja, leider hält die Welt nicht still und somit auch nicht die Zeit, denn wir wollen ja 18 Uhr pünktlich starten in das Warm-up auf das heutige mittlerweile, nein, das darf ich ja noch gar nicht verraten, aber auf das Schlagerrendezvous, soweit darf ich gehen, meines lieben Freundeskollegen Fred Lühne, der euch ab 19 Uhr aus Österreich begrüßt. Alles Weitere erfahrt ihr gleich zur vollen Stunde nach Andy Schäfer im Duett mit Claudia Lino und Uwe Jensen.
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Ja, in all den Jahren, ich glaube, dieser Satz, der wird heute Abend noch öfters fallen, gerade beim Torgast von meinem lieben Freundekollegen Fred Lüne, zu dem ich ab 19 Uhr abgebe, zu seinem 963. Schlagerrendezvous. Das heißt, ich darf euch hier herzlich willkommen heißen im Warm-up auf dasselbige. Und ich muss sagen, selbst als Künstler mit 44 Jahren auf der Bühne bin ich zwar nahe dran und doch weit weg. Das wievielte Bühnenjubiläum, der Michael Korn heute feiert, das erfahrt ihr hier dann ab 19 Uhr vom lieben Fried, ja, aus Österreich. Bis es soweit ist, machen wir hier Musik weiter und zwar von Bert Silver und ein wundervolles Duett von Francie, Jordi und Gilbert.

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1: Nach so viel Tränen steigen wir natürlich die Leiter weiter nach oben, um noch mehr Sonnenstrahlen zu erhaschen, denn die bereiten natürlich fürs Gemüt immer wieder etwas Besonderes, sodass die Musik sich jetzt auch hier für euch ändert. Weiter geht's mit Bernd Klüver und Graham Bruni.

Ja, das grenzenlos geliebt. Ja, von dem spalten wir jetzt mal das grenzenlos ab und geben einen kleinen Vorgeschmack auf die Urlaubszeit. Ja, wer sich noch nicht so richtig schlüssig ist, wo es in diesem Jahr hingeht, in die Sonne, der lässt sich jetzt von der nächsten Runde hier verzaubern. Und zwar vom griechischen Zauber oder einem liebevollen Buongiorno am Morgen. Hier für euch Olaf der Flipper und Graziano.

Ja, bei so viel italienischer Amore scheint vermutlich Hansi Vogt ein Engel gesehen zu haben, der nichts mehr anhat als das Radio. Und schau dir in die Augen. Aber wenn es um Angel Eyes geht, dann dürfen die Amigos nicht weit weg sein. Jetzt hier für euch.

Ja, bei so viel Verliebtheit fehlen doch nur noch zwei weiße Tauben aus Venedig. Und die kommen von Sunny. Und den hört ihr gleich nach Klaus Beyert. Er genießt den Tag hier heute im Hotel am Meer. Ja,

Ja, auch wenn gleich hier Mario und Christoph in ihrem Duett mit den weißen Tauben förmlich weiterfliegen möchten und zwar ewig, läuten wir doch mit diesem wundervollen Duett die letzten drei Runden hier ein, vorm Abgesang, bevor es dann rübergeht ab 19 Uhr zum lieben Fred, der euch zu seinem 963. Schlager-Rendezvous begrüßt. Heute bei ihm im Talk Michael Korn. Bis es soweit ist, freue dich jetzt hier auf das Duett und gleich im Anschluss auf Sonja Liebing. Nimm dir, was du brauchst.

Ja, ich glaube, das Glück, es wird die beiden wieder zusammenführen. Denn die Hoffnung, die stirbt zuletzt. Jetzt hier mit Mike, Leon, Grosch und ihr seid aufgefordert, die Münder schön zu spitzen. Denn es gibt einen danach, der gerne küsst. Und zwar ausgerechnet am Sonntag. Für euch, Wolfgang Lippert.

0: Ja, es wird ein Sonntag sein, auf den ich mich freue und an dem ich mein Vermissen dann wieder einlöse. Genau gesagt, am 13.06. geht's für mich nach Stur bei Bremen und freue mich auf Linda Feller und Michael Hirte mit auf der Bühne. Sie sind die Schirmherren von der Happy Day of Life und haben gleichzeitig das Motto für dieses Jahr ja musikalisch umgesetzt. Wir kommen in die letzte Runde, starten hier mit Tom Astor, Freunde fürs Leben, und gleich danach freut euch auf den Motto-Song für dieses Jahr. Und dann hören wir uns gleich wieder hier im Abgesagt.
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Ja, wollt auch ihr den Happy Day of Life miterleben und 100 Waisenkinder eine Freude bereiten? Dann kommt zu unserem Familientag nach Stur bei Bremen auf dem alten Autohof, wo 100 Trucks jeweils ein Kind dann dort einfahren und einen unvergesslichen Tag bereiten. Ich freue mich, ab 13 Uhr euch dort an der Bühne begrüßen zu dürfen. Sage jetzt hier Cheerio, bye bye, wünsche euch viel Spaß und gute Unterhaltung jetzt hier beim 963. Schlagerrunde, wo meines lieben Freundes und Kollegen Fred Lünegeber ab nach Österreich, und würde mich freuen, wenn ihr auch nächste Woche wieder pünktlich ab 17 Uhr hier auf Radio FFR einschaltet. Hier war und bleibt euer Tobias Stein, und ich suche meinen Frieden jetzt hier im Feierabend, obwohl der Frömmste nicht in Frieden leben kann. Ciao.

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Tja, und man merkt eindeutig, der liebe Tobias Stein, ja, er hat ganz einfach die Heiligsprechung für uns gemacht. Er ist der Fromme und mit uns kann er im Frieden leben. Und lieber Tobias, wir freuen uns schon auf nächste Woche, wenn du wieder da bist. Und ich sage herzlich willkommen, wunderschönen guten Abend und herzlich willkommen natürlich. Hier ist das 963. Schlagerrendezvous hier bei uns auf Radio FFR. Schön, dass ihr da seid und mit uns gemeinsam auch ein klein wenig feiert. Was feiern wir? Naja, wenn jemand sein 60-jähriges Bühnenjubiläum feiern kann, darf, dann ist es allemal ein Grund zu feiern und es glaubt ihn ja sowieso keiner, dem Michael Korn. Ja, und ich nehme mir heute den Michael aufs Korn und stelle ihm die eine oder andere doofe Frage, hoffentlich auch viel tiefgründige Fragen, aber eines steht fest, ja, der liebe Michael ist heute mein Talkpartner. Tja, und ich werde mit dem Michael Korn bis ca. 20.40 Uhr plaudern. Ja, ihr habt richtig gehört, bis 20.40 Uhr, vielleicht sogar noch ein paar Minuten länger. Und danach gibt es eine neue Ausgabe von Freds Schlager-Hitparade. Und dann stellen wir uns natürlich auch die Frage, wie das die liebe Sabrina Fregin in ihrer fünften und letzten Wertungswoche nochmal auf die Eins schaffen. Oder haben wir in dieser Woche sogar eine neue Nummer 1? Tja, und dann gibt es natürlich noch die Zeit. Die Zeit, die wir auch genießen möchten, das ist die Zeit, die wir dann nach der Hitparade haben. Das ist das Relax-Programm am Pfingstsonntag hier bei uns auf Radio FFR, das ihr mit euren Musikwünschen aus dem Bereich der deutschsprachigen Musik natürlich beeinflussen könnt. Also www.radio-ffr.de, ganz einfach die Wunschbox anklicken, oben euren Namen, zweite Zeile Interpret, dritte Zeile Wunschtitel und ja, ihr könnt einen lieben Gruß da lassen, muss nicht sein, aber ihr könnt es gerne tun. Eines steht fest, heute am Pfingstsonntag gibt es das Schlagerrendezvous, ja, sagen wir mal bis Mitternacht, oder? Wenn ich nicht vorher schon einschlafe. Wenn jemand schon so viele Jahre auf der Bühne steht, schon als kleiner Junge begonnen hat, dann ist es wirklich eine ganz, ganz tolle Sache. Er ist ein Multitalent, was die Musik betrifft. Ich glaube, er ist in vielen Musikrichtungen zu Hause, nur weiß es teilweise selber noch nicht. Ja, und heute ist er mein Talkpartner. Ich freue mich riesig drauf, gleich bei mir in der Leitung, Michael Korn. Und damit wünsche ich nochmal schönen guten Abend hier bei uns im Schlagerrendezvous.

0: Schilling für Schilling Allstars und gemeinsam sind wir stark und er ist ein starker Künstler, er hat eine starke Stimme, ja, und ich finde es stark, dass er heute bei mir zu Gast ist. 60 Jahre Michael Korn, der Mann will mich nur aufs Korn nehmen, weil es kann ja gar nicht sein, wenn man ihn anschaut, dann glaubt man vielleicht 30-jähriges Jubiläum. Lieber Michael, ich wünsche dir einen wunderschönen guten Abend.
1: Ja, guten Abend, lieber Fred, und guten Abend, liebe Hörer. Ja, kommt der Fred gleich wieder an und schmiert mir da gleich ein bisschen Honig ums Maul. Na, so ist es nicht. Sagen wir mal so, ich stehe tatsächlich 60 Jahre auf der Bühne. Man mag es kaum glauben, aber gut, ich habe mit 5 Jahren schon angefangen, als ich damals das erste Mal auf der Bühne stand. Und ja, man sagt eigentlich, die Musik hält jung. Und ich muss mir es ganz ehrlich zugeben, ich fühle mich jetzt ein bisschen fitter und aktiver eigentlich als damals in der Sturm- und Drangzeit, die du eigentlich mit 30, 40, 50 hast, und jetzt stehe ich da drüber und bin ein bisschen ruhiger geworden.
0: Das merkt man überhaupt nicht und das finde ich auch schön, denn bei dir ist ja wirklich offensichtlich Musik das beste Medikament, das man sich vorstellen kann, denn ich hoffe, du nimmst mir das jetzt nicht übel, aber wenn man mit dir spricht, man hat manchmal das Gefühl, man spricht so richtig mit einem coolen, lässigen, typischen bayerischen Lausbuben.
1: Das stimmt tatsächlich. Also ich war auch oder bin es immer eigentlich immer noch ein richtiger Lausbub. Ja, vielleicht deswegen, weil der Hansi Kraus einer meiner großen Vorbilder war. Und ja, alles, was der so angestellt hat, das habe ich natürlich in meinem Leben auch einmal probiert und viel andere Sachen noch dazu. Also ich habe in der Schule zum Beispiel schon, war einer derjenigen, der die meisten Verweise gekriegt hat, weil alles, was immer so angestellt worden ist, das war meistens der Karren.
0: Eieiei. Also ich stelle mir das jetzt gerade so vor, und wie ist es heute, wenn bei dir Schüler etwas anstellen?
1: Ja, dann verstehe ich natürlich. Ich stehe ja voll hinter meinen Schülern und ich meine, ich habe ein sehr gutes Verhältnis zu meinen ganzen Musikschülern, weil ich sehe es eigentlich so. Zum Beispiel, egal wie alt meine Schüler in meiner Musikschule sind, ja zum Beispiel von 1,5 Jahren, also das heißt, da kommen die mit ihren Müttern in den Musikgarten, und mein ältester Schüler in der Musikschule ist mittlerweile 84 und lernt Gitarre noch. Also Hut ab. Und die kriegen von mir gleich beim Eintritt eins gesagt: Pass auf, ich bin nicht der Herr Korn und der Herr Direktor oder so irgendwas, ich bin der Michael und ihr sagt du zu mir. Weil ich und meine Kollegen, meine Lehrer, die sind alle nicht die Schullehrer, wie ihr sie aus der Schule kennt, sondern wir sind quasi ab dem ersten Unterrichtsstart quasi eure Musikkollegen, ja, die euch auf eurem Instrument zeigen, wie man das Ding bedient und was man damit machen kann. Deswegen sind wir Freund, und Freund sagen zueinander du. Und das, da hat es gleich ein ganz anderes Verhältnis zu den Schülern. Ich weiß, es wird von einem Schullehrer, von denen wird es meistens ein bisschen so angekreidet, wie kannst du das deinen Schülern da anbieten? Weil ich so bin, und ich sage das ganz ehrlich, zum Bundeskanzler, zum Ministerpräsidenten sage ich, ja du, also warum zu meinen Schülern nicht, dass die zu mir du sagen dürfen. Also das ist bei uns in der Musik ein bisschen lockerer. Und das Lausbubenhafte, das ich halt nach wie vor halt drin habe, ich weiß nicht, ob es bei jedem so recht gut ankommt, aber ich stehe dahinter und ich bin so, wie ich bin.
0: Ja, du, ich finde es ja schön. Ich meine, da haben ja die Frauen auch was davon. Ich meine, bei mir ist es ja nicht viel anders. Meine Frau sagt manchmal bin ich wie ein Kleinkind, aber das ist auch gut so und das möchte ich auch behalten. Also ein Kleinkind nicht unbedingt, aber ein Teenager, warum nicht? Aber wenn man ab und zu auch noch das Jugendliche, das Kind rauslassen darf, ich meine, das kommt ja auch dann auf der Bühne zugute, das kommt ja musikalisch zugute und es hält nicht nur jung, es macht noch kreativer.
1: Das zum einen auch, und ich habe es jetzt erst wieder bei einem Konzert von mir gesagt kriegt. Und im Nachhinein, wo du dann immer da stehst und gibst deine Autogramme oder verkaufst deine CDs oder so, da haben die Leute zu mir gesagt, mei, das war wieder so schön heut bei dir. Und wir haben uns weder eine Sekunde gelangweilt, noch irgendwie, wir haben uns gefühlt, als wären wir daheim bei dir im Wohnzimmer und du würdest uns zwischendurch ein bisschen eine Geschichte erzählen. Das mache ich halt einfach. Und so bin ich, so wie wir zwei jetzt da sind und miteinander reden, genau so bin ich auf der Bühne und da rede ich, wie mir der Schnabel gewachsen ist und erzähle ein bisschen was, wie ich das Lied geschrieben habe, was mir da durch den Kopf gegangen ist, wie schön das, das war, das, wie wir meine Frau und ich das Video dazu gedreht haben oder was da außenrum noch alles passiert ist. Ich meine, das ist ja immer das, was mir an der Bühne gefällt, weil für mich sind das keine Zuschauer dort unten irgendwo, sondern das sind meine Freunde, die kommen und mit mir einen schönen Mittag oder Abend verbringen. Und wenn du das so siehst, und ja, ich glaube, dann bist du ein bisschen authentischer, als wenn du da, ach, meine lieben Freunde, ich freue mich so auf euch, schön, dass ihr alle da seid, ihr seid das beste Publikum. Was so ein Schmarrn, den kann ich nicht hören, weil es einfach nicht authentisch ist und weil es nicht so gemeint ist, sondern das ist nur eine Aufpeitscherei. Und bei mir ist es auch nicht so, dass du von vorn bis hinten jedes Lied mitklatschen musst, sondern bei mir ist es immer so schön, dass die Leute auch einfach einmal da sitzen können und einmal zuhören können. Und die müssen selber nichts tun, außer sich unterhalten lassen. Verstehst du? Und das ist bei mir halt, gehört zur Musik einfach mit dazu und vor allen Dingen, wenn du dann halt deine Lieder selber schreibst, auch dann weißt auch von was, dass du sprichst. Auch wenn es halt bei uns in der Branche immer heißt, ah, ihr verkörpert die schöne, heile Welt, was ich dann immer sage, ich habe ein Riesenproblem damit, ich lebe sie. Und wenn es auch nur ab und zu gescheiterweise ist.
0: Also ich finde, der schlimmste Satz, den man von einem Künstler auf der Bühne immer hört und der wird oft genutzt, irgendwann hat er, glaube ich, der DJ Ötzi damit angefangen, wo sind die Hände? Also das finde ich ganz, ganz schlimm. Ja.
1: Und das ist das, das brauchen wir doch nicht laufen. Weißt, ich gehe ja auch einmal von mir aus, wenn ich einmal in ein Konzert von einem Kollegen reingehe oder sonst irgendwo mir was anschaue, ich will doch nicht da sitzen und permanent Aerobic machen. Ich will doch unterhalten werden, ich will was hören, ich will was sehen und nicht permanent da umeinander tanzen und ja. Die Hände, die sind ja, die müssen ja bei den lieben Schlagerkollegen, bei Publikum, die müssen ja am Schluss der Veranstaltung ritzenrot sein irgendwo. Weil, den ganzen Abend dastehen und nur patschen, also das geht mir über die Hutschnur.
0: Ja, und vor allem, man muss vorher wahrscheinlich ins Fitnesscenter gehen, weil wenn ich jetzt 2 Stunden die Hände in die Höhe halten muss, irgendwann kriege ich einen Krampf.
1: Nochmal dazu, da redst du mir voll aus der Seele. Nein, das langt, wenn ich von der Bühne runterkomme und mal wieder 2 Kilo verloren habe, weil ich da oben rumgesprungen bin. Und manchmal mache ich sogar, ich weiß nicht, ob ich habe es aber schon ein paar Wochen jetzt nicht mehr gemacht, einen sogenannten Spreizsprung auf der Bühne. Weißt du, so wie damals der David Lee Roth
0: Van Halen.
1: Van Halen, der hat auch diesen schönen Spreizsprung immer gemacht. Ja. Und das hat mir so gut gefallen, dass ich das manchmal auch gemacht habe, zum Leidwesen meiner Frau, die dann jedes Mal immer die Hose wieder nähen hat müssen.
0: Ja, jetzt kommt die Frage aller Fragen, lieber Michael. Do you speak Borisch?
1: Ja, ich glaube, das lässt sich nicht verleugnen. Ich rede nur Borisch, weil wenn wir Bayern 1 können oder nicht können, dann ist Hochdeutsch.
0: Ja, gut, dann wird man Lehrer. Ah, egal, das ist der Michael Korn. Do you speak Borisch? Und gleich plaudern wir weiter.

0: Do you speak Borisch, der gute Michael Korn bei mir in der Leitung? Normalerweise wäre er heute sogar neben mir gewesen, aber mein Gott, alles im Leben hat seine Zeit und immer gedacht, ein chaotischer Wiener und ein temperamentvoller Bayer, das ist zu viel auf einmal und deshalb haben wir beschlossen, diesmal machen wir es online, aber das nächste Mal, wenn wir uns dann wieder auf ein schönes Gespräch treffen und ich weiß es jetzt schon, weil wir können ja bei weitem nicht alles besprechen, lieber Michael. Dann machen wir es wirklich persönlich. Du hast mein Ehrenwort drauf.
1: Und da freue ich mich schon wahnsinnig drauf, weil es ist halt immer ein bisschen schöner. Ich meine, jetzt sitzen wir beide da, haben unser Telefon in der Hand oder ja, irgendwie. Und es ist halt schöner, wenn du jemand dabei beim Reden in die Augen schauen kannst. Ich meine, ich weiß, ich sehe jetzt auf am Handy zum Beispiel dein holdes Antlitz. Und das freut mich, dass ich dich wenigstens so von mir habe. Und aber wie gesagt, in Natura war es ein bisschen schöner und eine halbe dazu und da haben wir ja, einen schönen Nachmittag dann nochmal irgendwann. Da freue ich mich drauf.
0: Ja, und dann sage ich zu dir, ich schaue dir in die Augen, Kleiner. Ah, Großer.
1: Ja, so groß bin ich auch wieder nicht. Also, ich glaube, da sind wir in derselben Preiskategorie, oder?
0: Ja, gut. Ich weiß nur, in der Breite sind wir unterschiedlich. Also, ich bin auf jeden Fall breiter als du. Aber das ist eine andere Geschichte, die brauchen wir jetzt nicht vertiefen. Aber wir haben ganz zu Beginn unseres Gespräches einen Titel gehört, über den wollte ich eigentlich mit dir sprechen. Und irgendwie haben wir uns gegenseitig abgelenkt. Nämlich Schilling für Schilling Allstars haben wir da gehört gehabt. Nämlich gemeinsam sind wir stark. Ein ganz besonders starkes Projekt, wie ich meine, und wahrscheinlich für dich im Laufe deines 60-jährigen Bühnenjubiläums auch ein absolutes Highlight.
1: Das auf jeden Fall. Also, die Geschichte ist dazu ist natürlich ein kleines bisschen länger, weil es begab sich damals zu jener Zeit, das hört sich an wie aus der Bibel, gell? Aber als ich mein erstes Album rausgebracht habe und wurde eingeladen zu einem Interview beim Bayerischen Rundfunk damals. Und die haben gesagt, du, weißt was, jetzt bist du gerade schon da, kannst du auch einen Titel einfach einmal jetzt live über den Äther rein nur mit Gitarre spielen. Und so habe ich gesagt, freilich, und habe Gitarren aus dem Auto geholt und habe dann live über den Sender das Bergfeuer gespielt gehabt. Nur mit Gitarre begleitet. Mhm. Und die haben das als Video mitgeschnitten gehabt und haben das bei sich auf den Blog gestellt und das ist angeklickt worden und weiß der Teufel und ist da in die Höhe geschossen und hin und her. Auf jeden Fall, ein paar Tage später habe ich einen Anruf bekommen aus Österreich und es hat geheißen, Michel, du bist nachnominiert zum Grand Prix der Volksmusik in Linz. Auwe, habe ich gesagt, ist das jetzt ernst oder wie, was war? Und so habe ich damals in Linz bei dem Vorspielen, beziehungsweise dann, wir sind ja dann bis ins Finale gekommen, und habe ich da einen Eddie Kroll kennengelernt. Und der Eddie Kroll hat mir dann erzählt, dass er quasi eine Hilfsorganisation gegründet hat, weil er vor jetzt genau, sind es heuer 20 Jahre her, in Kenia bei einem Urlaub war, hat eine Bootstour gemacht, ist quasi dort mit dem Boot gekentert. Die Strömung hat sie alle erfasst und hat sie voll in die Tiefe gerissen. Jetzt sind am Strand oder ja, irgendwo aus der Gegend Einheimische reingesprungen ins Wasser und haben die alle rausgezogen. Und aus Dankbarkeit hat der Eddie gesagt, Mensch, da muss ich was tun für euch. Ihr seid so arme Leute. Und hat angefangen, für sie Wasserleitungen

0: und so weiter zu bauen. Und da immer mehr Geld gebraucht worden ist, hat er gesagt, weißt du was, ich gründe eine Gesellschaft oder einen Verein. Und dieser Verein heißt, den nenne ich Schilling für Schilling, weil Schilling die alte Österreicher Währung und Schilling mit SH ist die kenianische Währung. So, und so heißt die Organisation Schilling für Schilling. Dann hat er Österreicher Kollegen genommen, also ja, Musikkollegen, hat mit denen Konzerte gemacht und ich war als einziger Bayer, als einziger Deutscher mit da drin im Boot. Und da haben wir dann Konzerte gemacht und mittlerweile ist die Organisation so gewachsen. Also ich habe zum Beispiel mittlerweile drüben auch eine Patenschaft, ein Patenkind. Und ja, und drüben, also bei euch in Österreich, machen wir dann immer die Konzerte. Und der gesamte Erlös fließt eben in dieses Projekt. Und es sind mittlerweile nicht nur die Wasserleitung gebaut, sondern auch sogar Schulen. Und es sind mittlerweile 700 Kinder in diesen Schulen, die da vom Eddie Kroll quasi organisiert worden sind. Und das ist das Projekt Schilling für Schilling, was ich auch in diesem Jahr zum zweiten Mal übrigens auch zu uns nach Deutschland hole. Im Rahmen meiner Jubiläumstour sind wir am 19.09. sind wir dann in Rauenberg. Das ist ein Ortsteil von Freudenberg, wo meine große Musikschule ist. Und da sind wieder viele, viele Kollegen aus Österreich dabei und natürlich auch aus Bayern. Deswegen heißt das ganze Konzert dann Bavaria meets Austria. Und das haben wir dann in Deutschland, in Bayern, einmal mit dem Projekt Schilling für Schilling.
1: Wahnsinn. Und es hat ja auch einen Sampler dazu schon gegeben, wer weiß, vielleicht kommt ja wieder einer. Und allein schon dieser Sampler ist ja quasi die Creme de la Creme von einem, kennst du Michael Korn? Von einem Michael Korn angefangen, die drei, die kennt man in Österreich sehr gut. Natürlich Fredi Pfister kennt man noch von den Zillertaler Schürzenjägern sehr gut, ist da dabei. Zwirn, Alex Reichinger, die Fetzigen aus dem Zillertal, Niki Kracher, mein lieber Freund der Klaus Wallersdorfer und viele andere mehr. Also es ist, Frankie Leitner fällt mir jetzt auch spontan noch ein, aber das ist ja wirklich auch die Creme de la Creme und dass man da wirklich auch mit dem Namen mal was Gutes tut. Ich glaube, das ist auch so eine Befriedigung, da schläft man gleich am Abend besser ein. Hansi, den Hansi Schlitter darf ich auch nicht vergessen, weil den mag ich ja auch.
0: Na, siehst du das. Ja, und eben durch dieses Projekt, du hast eben Klaus Wallersdorfer angesprochen oder auch Niki Kracher, für die lieben Kollegen, mit denen stehe ich nicht nur auf der Bühne, sondern habe für die Kollegen zum Beispiel auch dann Lieder schreiben dürfen für den Klaus Wallersdorfer, wir gehen ins Hardrock-Café oder für die Niki Kracher, mit dir bis zum Mond. Das sind alles Titel aus meiner Feder, die ich dann geschrieben habe oder zum Teil auch sogar produziert habe. Und wir haben richtig, weißt, wir sind nicht nur Kollegen, wir sind mittlerweile gute Freunde zusammen. Mhm. Und das ist das Schweiß zusammen über die Landesgrenze eben hinweg. Und das freut mich besonders. Bei uns ist es mittlerweile, wenn wir uns treffen, ist es wurscht, ob ich ein Bayer bin, ob das Österreicher sind oder was. Wir sind einfach gute Freunde. Und das ist durch die Musik und durch diese ganze tolle Organisation entstanden. Und da bin ich richtig stolz drauf, dass ich ein Teil davon bin.
1: Mhm. Ja, und schön ist es auch jetzt, über so etwas mit dir zu plaudern, weil ich glaube, sowas kann auch Vorbildwirkung haben. Ich meine, man kann auf der einen Seite kann man auf der Bühne stehen, man kann seine Gage kassieren, man kann das Publikum begeistern. Das ist die eine Seite, der Kühlschrank muss auch natürlich voll werden. Aber auf der anderen Seite, ich glaube, dass die größte Befriedigung für jeden Künstler ist es tatsächlich, wenn man dann einschlafen kann und sagt, wow, ich habe wirklich etwas Gutes getan und nicht, weil ich in den Vordergrund möchte, sondern weil ich wirklich was bewegen möchte. Das kommt auch noch dazu.
0: Ja, das ist klar. Ich meine, logischerweise, solche Leute wie ihr zum Beispiel, die von der Musik leben, ist es natürlich auch wichtig, dass du bezahlte Auftritte hast, sonst würde sich das Ganze auch überhaupt nicht rentieren. Ich meine, gut, ihr habt den Vorteil, ich bin auch noch festangestellter Schulleiter von Musikschulen, also bin beim Staat angestellt. Da habe ich schon einen gewissen Vorteil, als wenn ich nur auf der Bühne stehen würde. Aber ich mache auf jeden Fall nach wie vor auch Benefizgeschichten. Die kannst du nicht dauernd machen, logischerweise, aus genannten Gründen. Aber ich habe eben Schilling für Schilling in Österreich, für das ich gerade stehe und für das ich richtig brenne. Und wie gesagt, ich hole sie auch jetzt nach Deutschland rüber. Und ich hoffe, das wird nicht bei dem einen oder bei dem zweiten Mal bleiben. Beim ersten Mal waren die Niki und der Klaus herüben bei mir beim Sommerfest, bei uns hier im schönen Chiemgau. Mhm. Und ja, und jetzt, wie gesagt, sind wir dann alle in Rauenberg. Und ansonsten bin ich in Deutschland natürlich auch unterwegs, zum Beispiel für die Lebenshilfe, mit der ich sehr zusammenarbeite. Oder eben bei uns in Deutschland gibt es eine der größten Gesundheitsorganisationen, ist der VDK, größte Sozialorganisation ist das eigentlich. Und die sind im letzten Jahr an mich herangetreten und haben gesagt, Mikkel, du komponierst doch so viel und so schön, ja gut. Und würdest du uns eine Hymne schreiben? Und dann habe ich für die heute auch ein Lied gemacht. Und dieses Wir sind besonders, so heißt es, ist mittlerweile rundum und dumm. Und da haben wir natürlich auch etliches zu tun im Benefizbereich, ja, um dieses Lied zu präsentieren und über den VDK und über die Lebenshilfe mit die, die haben wir sogar ins Video mit eingebaut, mit den ganzen Kids, die da mitgequert haben, oder auch der Patrick, einer meiner Schlagzeugspieler mit dem Down-Syndrom, der ist eine lebende Maschine am Schlagzeug und der hat da mitwirken dürfen. Also es war eine wahre Pracht. Aber wie gesagt, das ist das, was ich dann quasi in Deutschland und sprich in Bayern hier bei uns auch an Benefizgeschichten macht. Also da fahre ich ein bisschen zweigleisig, einmal Schilling für Schilling Österreich und eben VDK und Lebenshilfe bei uns in Deutschland.
1: Ja, wobei gehört Bayern nicht eigentlich zu Österreich?
0: Bayern sind die besseren Österreicher, oder?
1: Naja, darüber können wir noch diskutieren, aber nicht leider. Jetzt, denn jetzt werden wir das Interview abbrechen, weil der ist mir zu frech, dieser Michael Korn. Ich sage eher, wir gehen jetzt ins Hardrock-Café, holen uns den Klaus Wallersdorfer dazu, und weil vom Hardrock-Café, da ist so ein schönes Fenster, da kann man das Bergfeuer gut sehen, weißt du? Es gibt nämlich zwei tolle Songs in Folge. Ja, zuerst dann Klaus, dann den Michael, und dann gehen wir gleich in Runde 3 unserer Plauderei.

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0: Das Bergfeuer haben wir jetzt nicht gesehen, aber dafür haben wir es gehört. Und der Michael Korn, den haben wir Gott sei Dank weiter bei uns in der Leitung. Und wisst ihr was, das ist auch gut so. Der Mann hat so viel zu erzählen. 60-jähriges Bühnenjubiläum. Ich weiß nicht, ob ich es schon getan habe am Anfang unseres Gespräches, aber ich glaube, es wird wirklich Zeit, dass wir sagen, herzliche Gratulation. Wie kann man eigentlich 60-jähriges Bühnenjubiläum haben und eigentlich erst 45 sein? Das ist die nächste Frage. Aber vielleicht hast du im Apfelbaum schon gesungen.
1: Ja, der Apfelbaum war es nicht gewesen, aber es war wirklich damals im Alter von 5 Jahren, habe ich quasi schon Lieder gesungen und gejodelt vor allen Dingen. Meine Mutter hat behauptet sogar, also ich habe mein erstes Wort war nicht Mama oder Papa, sondern ich habe als erstes gejodelt und dann hast Mama und Papa gelernt. Und ja, so war es, dass es ich mit 5 haben sie mir einen Tirolerhut aufgesetzt und habe mich auf die Bühne gestellt, beziehungsweise damals, die Älteren unter uns werden sich vielleicht noch an Ernie Singerl und an den George Blädel vom Komödienstadl erinnern. Und die beiden haben mich quasi an das Mikrofon vorgeführt in einem großen Zelt. 1500 Menschen waren drin gewesen, hat mir die Mutter erzählt. Und ja, dann war der Michel da vor dem Mikrofon gestanden, hat sich die Menschen angeschaut, hat das Heulen angefangen und das Heulen von der Bühne gerannt. Oh. Das war der erste Auftritt. Passiert halt nicht mehr so oft. Und ja, wie gesagt, ja, eine halbe Stunde später haben sie mich wieder hochgetragen und dann habe ich gejodelt. Damals war, ja, ich weiß jetzt noch, es war das kleine Lied, jo, wohne ich von der Alm oben, geh, oder schwinge mein Hirtel in Tee. Genau dieses Lied habe ich damals als kleiner Bub gesungen. Und das war mit 5 der erste Auftritt. Ja, und jetzt dieses Jahr werden 65, man möge es kaum glauben, aber es ist halt wirklich so. Ich bin halt schon ein alter Depp. Und ja, deswegen 60 Jahre auf der Bühne mit vielen Höhen und Tiefen.
0: Ja, dann herzlich willkommen in den Club. Dann sind wir schon 2 Deppen. Das passt sehr gut.
1: Hast du gesagt.
0: Ich meine, in diesen 60 Jahren ist ja mit Sicherheit ganz viel passiert. Und eigentlich hast du viel auch deiner Family zu verdanken, denn ihr seid ja eigentlich immer schon so eine, also die XXL-Version der Kelly-Family gewesen, kann man sagen.
1: Ja, das ist wirklich so, weil ich bin ja musikalisch quasi von allen Seiten beschossen worden. Die Mutter eine Sopranistin gewesen, der Vater Bassist, also Hobby-Bassist, weil im richtigen Leben war er Schneider gewesen. Und ja, der mütterliche Großvater quasi einer der bekanntesten Zitherspieler vom Tegernsee. Von meinem Vater, der Vater, also der Großvater väterlicherseits, war ein Trompeter und war ein Dirigent von einer Blaskapelle. Dann haben meine Onkels fast alle in der Musikbranche, sagen wir mal, tätig, als Lehrer oder als Orchestermusiker. Und ja, außerdem einen, der ist katholischer Pfarrer geworden, der übrigens dann der erste auch geheiratet hat, oder zwar dann immer als Pfarrer fungiert, der immer Lehrer war, aber der war mein großes Vorbild gewesen, weil ursprünglich sollte ich ja auch Pfarrer werden. Ich kann euch versprechen, das wird erklärt. Aber ich hab mich dann umentschieden, als ich das, glaube ich, gehört habe mit dem Zölibat und habe dann die Fakultät gewechselt und bin dann lieber aufs Zürcher Konservatorium und habe Musik studiert. Ja, also das ist mir nicht anders übrig geblieben. Und es sollte auch eigentlich, war mein Lieblingsinstrument von klein auf neben der Singerei, das Schlagzeug. Eben mein Tiger, der Großvater, der hat mir, da war ein Schreiner, hat mir Trommelstücke gedrechselt. Dann musst du dir vorstellen, ich habe mir im Wohnzimmer, da hast du die Anlage gehabt mit dem 10-Platten-Plattenwechsel, habe ich gehoben, mit dem Volksempfänger da drüben. Und der kleine Michel, der war vorne dran gesessen, hat sich da die Kissen aufgebaut und hat zu jeder Musik, die gelaufen ist, dazu getrommelt. Und das war mein Instrument. Jetzt kommst du aber aus einer Volksmusikfamilie, dann heißt es natürlich, Schlagzeug ist kein Instrument pur. Ne? So, Also, du lernst erst einmal was Gescheites, du lernst auch Klavier. So, und dann habe ich halt ein Klavier gekriegt und musste da die Etüden rauf und runter üben und die Geläufigkeitsübungen beim Fräulein Dümmler. Fräulein hat sie damals bestanden, ich weiß der Teufel warum. Und ja, ihr habe ich dann aber nach einem halben Jahr schon ein bisschen was dann vorgespielt, wie ich mir Musik eigentlich vorstelle. Das heißt, ja, damals schon die Schlager nachgespielt aus dem Gehör oder was, nicht nur die Übungen. Und da gab es auch eine richtig lustige Geschichte, weil ja, Mama und Papa waren immer sehr erpicht, dass der Bub mindestens 2-3 Stunden am Tag übt. Und jetzt setzte ich einmal ans Klavier und es stand zum Glück in der Schneiderei von meinem Vater im Keller. So. Und der Mikl hat von seinem einen Onkel, Musiklehrer, ein Tonbandgerät geschenkt gekriegt. Und der Mikl war schlau, der Lausbur. Der hat natürlich jetzt hergegangen und ich habe meine ganzen Übungen auf dem Tonbandgerät aufgenommen. So, dann habe ich die voller Lautstärke unten im Keller abspielen lassen und bin durchs Kellerfenster raus und habe mit meinen Spätzeln Fußball gespielt.
0: Eieieiei.
1: Es hat allein gedauert, bis sie dahinter kommen. Aber erst mit meinem Kommuniongeld durfte ich mir dann endlich mein Schlagzeug kaufen. Dann ging es dahin.
0: Wobei man sagen muss, du hattest ja eigentlich auch ein cooles Klavier aus dem Jahr 1870. Was ist aus dem Klavier geworden?
1: Das Klavier, das habe ich heute noch. Und zwar steht es bei mir in der Musikschule in Freudenberg als Anschauungsobjekt. Also es geht nicht mehr zum Stimmen, also es ist sau schwer, das hat einen richtigen alten Gussrahmen noch. Das kannst du nicht mehr stimmen, weil die Wirbel nicht mehr halten. Aber ich würde das nie im Leben hergeben, weil das war mein Klavier, auf dem ich gelernt habe und ich habe es in meiner Musikschule jetzt stehen.
0: Wow. Das ist eine coole Geschichte, aber wenn man ein bisschen dran arbeitet, kann man nicht schauen, dass man das wieder auf Vordermann kriegt, weil das, ich meine, das muss ja eigentlich einiges wert sein, oder nicht?
1: Ja, ich glaube, es war ja nicht eines der teuersten Klaviere, das es gegeben hat, sondern es war halt ein ganz normales Standardklavier. Philipp Gilgen, Würzburg, war der Hersteller, das war sie halt noch. Das steht, war nicht immer von dran gestanden. Ja, aber weil du gerade sagst, ein wertvolles Klavier. Ich habe jetzt im letzten Jahr gerade was richtig Schönes erlebt bei mir in der Musikschule. Und zwar kriege ich ja auch gesagt, oh wei, wir möchten dir in der Musikschule was Gutes tun. Wir haben da eine Hammond-Orgel daheim stehen. Magst du die haben in der Schule? Und dann sage ich leicht, es ist keine Hammond-Orgel. Es ist eine ganz normale Holzorgel. Ihr sagt halt einfach landläufig Hammond-Orgel, aber es ist eine zweimanualige Orgel von Bontempi oder weiß der Teufel irgendwas mit einem Stummelpedal. Und leid, so blöd das ist, aber ich habe so Zeugs genug rumstehen, das geht nicht. Und da einem anderen bieten sie mir auch Klaviere an. Und da sage ich dann auch immer, ja, ich habe leider fast in jedem meiner Räume schon 2 Klaviere stehen. Ja. Und dann hat im letzten Jahr der eine zu mir gesagt, ja, aber ich habe halt gedacht, das ist war was Schönes, weil da steht in so richtig schöner Schrift Steinway & Sons drauf. Da habe ich gesagt, was ist was? Ich bin in 5 Minuten bei euch. Dann haben wir das angeschaut. Das ist wirklich ein altes Steinway, ein Sanzklavier aus den 1920er Jahren. Na, da habe ich meinen ganzen Bauhof der Stadt Freudenberg amortisiert und habe gesagt, auf geht's, Leute, das müssen wir holen mit Kranwagen, mit allem drum und dran. Das Ding habe ich jetzt in der Schule stehen. Da habe ich sogar ein Video drüber gedreht und das auf Instagram. Und nein, weil ich so stolz war, wir haben in unserer Musikschule jetzt einen Steinway. Bumm.
0: Wow.
1: Dabei. Und den habe ich gespendet gekriegt. Ne? Aber wenn du mir da mal googelst, was der wert ist, mein Lieber, da bin ich stolz, dass ich gar nichts gezahlt habe.
0: Ja, weil du halt so, ja, du hast es dir einfach verdient, sagen wir mal so.
1: Ja, da bin ich, also wirklich, und ich bin ja Jäger und Sammler, weil meine Frau sagt schon immer auch, die Gitarren, die mir überall rumhängen haben, es ist der Wahnsinn und irgendwann hat sie einen Riegel vorgeschoben Und hat gesagt, so, jetzt, wenn du wieder neue Gitarren kaufst, dann wird aber erst der alte verkauft. Aber die finden immer irgendwie einen Weg zu mir. Ich kaufe die gar nicht oder tue die nur so ein bisschen. Aber irgendwie, ich bin stolz drauf. Ich kann nicht Nein sagen. Ein Instrument darf man nicht wegwerfen oder irgendwas. Also ich bin da. Und ich habe mittlerweile, ich weiß nicht, 30, 40 Gitarren. Ich habe ungefähr 20 Geigen. Tasteninstrumente zähle ich und immer. Ich weiß es nicht, wie viel das ich habe. Aber es ist halt, ja, wie andere Briefmarken sammeln, kann ich zu keinem Musikinstrument Nein sagen. Ich adoptiere sie alle.
0: Ja, ich habe gerade ein bisschen nachgeguckt. Man kann so ein schönes Steinway-Klavier schon kaufen, so um 31.390 Euro. Und dann gibt es eins um 74.900 Euro, um 128.900 Euro. Eins gibt es gebraucht schon um 4.495 Euro. Also hast richtig Glück gehabt, ja, muss man sagen.
1: Na, und das Steinway, das ich habe, also unser Klavierstimmer, den ich extra zu dem Transport mit dazugenommen habe, der hat immer da aufgepasst wie ein Schießhund, und der Thomas hat sich dann danach an das Klavier gesagt, das ist vor 30 Jahren das letzte Mal gestimmt worden. Mhm. Ja, und wir haben das bei uns in den Unterrichtsraum reingestellt, der Thomas hat sich dran gesetzt, hat gespielt, hat gesagt, du, ich brauch fast nicht mehr kommen. Also natürlich wird es jetzt noch einmal gescheit fein nachgestimmt, aber wenn du den Klang gehört hast und das alles, ja, hättest du nie geglaubt, dass das vor 30 Jahren das letzte Mal gestimmt worden ist.
0: Also jetzt haben wir gelernt, dass die Instrumente alle von selber zu dir kommen quasi. Und wie schaut es bei den Frauen aus? Zumindest bei deiner Frau, ist die auch von selber gekommen oder musstest du da kämpfen?
1: Da musste ich sehr kämpfen. Ja, es war wirklich, also die Andi war mein größtes Geschenk vom lieben Herrgott. Mhm. Weil ohne die Andi, man sagt ja immer, hinter einem erfolgreichen Menschen steht immer eine noch stärkere Frau. Die ist gerade hinten dran. Das heißt, wenn ich wirklich einmal down bin oder das hat mich geärgert oder das, sie fängt mir auf, sie sagt, auf geht's zu mir. Und das allein dadurch, dass sie vor jetzt seit 11 Jahren, jetzt habe ich schon Frosch im Hals, einen bösen Tumor gehabt habe und ja, der uns dann wirklich auf den Boden der Tatsachen wieder zurückführt hat, dann weißt wirklich, was im Leben wichtig ist, nämlich deine Familie. Und aber toi toi toi, alles gut mittlerweile. Und sie hat ihn besiegt durch unsere Kraft, die wir eben zusammen entwickelt haben. Aber das ist halt, das schweißt dich dermaßen zusammen. Hm. Und auch die Geschichte, wie wir zum Beispiel überhaupt geheiratet haben. Ha! Sie war ja auch schon mal verheiratet.
0: Weißt du was? Dass er die Geschichte erzählt uns nachher. Jetzt hören wir uns mal diesen wunderschönen Titel an, den du wahrscheinlich für sie geschrieben hast. Du bist das Beste in meinem Leben immer noch und du wirst wahrscheinlich sagen, sie wird es immer sein. Und ja, ich gönne es dir von ganzem Herzen. Und danach hören wir dann die schöne Geschichte weiter zwischen Michael und Andrea. Und bitte Taschentücher bereithalten. Ich glaube, die können wir dann brauchen.

0: Michael Korn und ein wunderschöner Titel, übrigens mein persönlicher Lieblingssong von dir, Du bist das Beste in meinem Leben. Ich gehe davon aus, diesen Titel hast du für die Andrea zum einen geschrieben, du sagst liebevoll Andi, das höre ich meistens immer nur bei Frauen, aber bei Männern, aber jetzt mal ganz ehrlich, als die Andrea diesen Song gehört hat das erste Mal, wie hat sie dann darauf reagiert und dann deine Geschichte von zuvor wollen wir auch fertig hören?
1: Ja. Pass auf, die erste war das Album 2017, weil der geneigte Fan wird jetzt bemerken, der Titel, den wir jetzt gerade gehört haben, der heißt ja, du bist das Beste in meinem Leben immer noch.
0: Ja.
1: War ja, du bist das Beste in meinem Leben. Mhm. So, und der alte Titel, der fängt in der Strophe ungefähr so an. Grasgrüne Lippen und lilafarbene Haare, Schuhe wie aus der Steinzeit, ein Kleid aus den 60er Jahren. Ich wollte quasi in dem Lied darstellen, pass auf, egal wie jemand ausschaut, wenn man jemand liebt, sieht man über alles weg. Und dann hat die Andi aber zu mir gesagt, du pass auf, Bur, du hast das Lied zwar für mich gewechselt, aber ich habe weder grasgrüne Lippen gehabt, noch habe ich lila Haare gehabt. Ich habe auch keine Schuhe aus der Steinzeit getragen. Wie kommst du da drauf? Und gesagt, ich wollte halt ein bisschen übertreiben. Und da hat es dann irgendwann einmal gesagt, du kannst das aber besser, oder? Und deswegen habe ich dann den zum zweiten Mal dann veröffentlicht mit einem gescheiten Titel, mit einem gescheiten Text, der ihr quasi auch dann selber persönlich so gefallen hat, dass sie, wie sie das erste Mal den gehört hat, ja, jetzt hast du mich beschrieben. Genau. Und deswegen. Also beim ersten Mal, in der ersten Version, hat es ja gar nicht so gut gefallen. Und dann bei der zweiten erst. Ne? So, jetzt. Wie wir geheiratet haben. Also, dass wir nicht im Guinness-Buch der Rekorde stehen, ist eigentlich alles. Weil, wie gesagt, also sie war schon verheiratet vor mir, ich auch mit der anderen. Und ich war schon gesiedelt, sie noch nicht da. Wir haben den ersten Scheidungstermin für die Andi gehabt auf dem Gericht. Und ich bin dann danach vor zum Richter und habe gesagt, lieber Onkel Richter, mach mir doch bitte gleich einen Rechtskraftstempel auf dieses Scheidungsurteil, weil ich möchte diese Frau heute noch heiraten. Und da hat er so lachen müssen und hat gesagt, mein Lieber, eigentlich ist es erst in 4 Wochen rechtsgültig, aber du hast mich überzeugt. Und er hat mir wirklich den Stempel gegeben und ich war am selben Mittag am Telefon gestanden und habe mit etlichen Standesämtern telefoniert und habe dann einen gefunden, der mir gesagt hat, ja gut, heute nicht mehr, aber morgen in der Früh. Und die Scheidung war, wie gesagt, am 21. Dezember 1989. Also am 22. Dezember 1989 sind wir dann grüß auf das Rathaus von Großheubach und da haben wir dann geheiratet. Ja, und das war am 11. früh und am 12. ist meine Frau damals in ihr Bräunungsstudio gefahren, wo sie gehabt hat und ich bin ins Tonstudio gefahren, habe Aufnahmen gemacht und dann haben wir gesagt, wenn wir heute schon geheiratet haben, gehen wir heute Abend wenigstens eine Pizza essen. Und dann sind wir Pizza essen gegangen beim Antonio in Bürgstadt. So, und was soll ich sagen, am abends gegen 10 Uhr auf einmal habe ich dann den Sanka angerufen und wir haben die Andi ins Krankenhaus gefahren. Weigeminute? Nein. Es war nichts Schlimmes. Nachts um 3 Uhr war meine Tochter Sandy auf der Welt. Und es war der 23.12. So, das war es aber noch nicht, weil am 24.12. war ja logischerweise Weihnachten. Ich also mit einem kleinen Christbaum ins Krankenhaus gefahren und da haben wir Heiligabend gefeiert. Am 25.12. will ich grüß auch wieder ins Krankenhaus rein und komme auf die Station. Und denke, was ist jetzt da los? Ein Menschenauflauf, Reporter ohne Ende, Bürgermeisters, Landräte und alles Mögliche. Und der Bürgermeister von Miltenberg kam auf mich zu und sagt zu mir, Brauch, bist du zum ersten Mal überhaupt in der Zeitung warst? Da habe ich gesagt, das weiß ich nicht mehr. Hat er gesagt, du, deine Tochter hat genau einen Tag gebraucht. Sie ist auch noch der Reise. So. Das war unsere schöne Hochzeitsgeschichte.
0: Ja,
1: jetzt der zweite.
0: Jetzt muss ich nur für die Hörer ganz kurz nochmal nachfragen, denn gerade in diesem Moment, warum deine Tochter nach einem Tag schon in den Medien stattgefunden hat, war die Leitung kurz weg. Und das gerade bei dieser Pointe. Und jetzt, das ist ja so ähnlich, wie wenn du jetzt da eine spannende Serie schaust und plötzlich ist Game Over, du musst auf die nächste Folge warten. Das wollen wir den Hörern ersparen. Also warum, weshalb, wieso?
1: Sie war damals das 500. Baby im Landkreis, das in diesem Jahr geboren worden ist.
0: Ja, gut. Das ist, ja, gut. Wahnsinn. Wahnsinn. Also, wenn man solche Geschichten hört, da kriegt man fast Gänsehaut, muss ich sagen. Das kannst du eigentlich nicht erfinden. Hast du schon überlegt, dass man da ein Buch drüber schreiben müsste? Also, mal überhaupt über dein ganzes Leben?
1: Ja, du, ich habe mich ja wirklich im Vorfeld zu dieser 60 Jahre Jubiläumsgeschichte mal hingesetzt und mir alles zusammengeschrieben, was ich so in den 60 Jahren erlebt habe. Und meine Frau hat gesagt, du, weißt du was, da machen wir noch ein paar Bilder, gescheiterweise dazu, und dann irgendwann bringen wir für unsere Fans oder für deine Fans auch ein Glanzbüchel noch raus mit den ganzen Anekdoten, weil die eben streckenweise, wie du sagst, aus dem Leben gegriffen, so richtig lustig sind. Weiß, was du erlebt hast, oder auch manchmal packend oder ja, einfach erlebnisreich in der Musikbranche da rundum zu tun. Das hat halt besonderes Flair und da gibt es so viele Geschichten. Allein, wie ich da dran war am Schreiben, mir fallen nachts noch Sachen ein. Das war doch das, da war doch jenes noch, da ist doch das passiert. Also Sachen, an die du eigentlich gar nicht mehr denkst. Und deswegen, es war ganz lustig, was ich da jetzt zusammengeschrieben habe. Vielleicht fällt mir die eine oder andere Geschichte jetzt noch separat dazu ein. Also irgendwann gibt es da vielleicht ein kleines Büchlein drüber.
0: Ah, das wäre cool. Ich sehe schon, uns läuft jetzt schon die Zeit davon, weil es gibt so viel zu besprechen. Wir könnten jetzt über den Dirigenten plaudern, wir könnten weiter über den Lehrer plaudern, wir könnten über den Produzenten plaudern, über den Songschreiber plaudern. Also es ist ja eigentlich der Wahnsinn. Und ich bin aber draufgekommen, dass dir offensichtlich auch wichtig ist, dich immer wieder mit netten Frauen zu schmücken. Zum Beispiel gibt es da eine, die liebe Rebecca, vielleicht hört sie jetzt auch zu, an der hast du auch einen Narren gefressen, oder?
1: Ja, was heißt einen Narren gefressen? Sie ist, wie auch die Andrea und meine anderen Gesangsschülerinnen, eigentlich eine Schülerin von mir gewesen. Und an Rebecca ist heute eine derjenigen oder eigentlich die einzige, die auch in meine Fußstapfen tritt. Das heißt, die ist auch im volkstümlichen Bereich mit unterwegs und im Schlagerbereich. Und das war quasi als Duettpartnerin für mich ein bisschen prädestiniert, weil sie heute halt mit mir auch dann zusammen auftreten kann. Und deswegen ist Rebecca auch sehr oft mit mir unterwegs. Übrigens auch bei den nächsten Konzerten dann, die wir dann im Rahmen von Schilling für Schilling machen und ja, anderen auch im Rahmen dieser Jubiläumstour, wie Rebecca Schöll.
0: Ja, ich habe deshalb über dich und die Rebecca jetzt sprechen müssen, denn wir hören gleich gemeinsam den Weg zu gehen und dann hören wir gleich noch einen zweiten Titel. Da gibt es eine Künstlerin, die hat ja auch ganz ein schlimmes Schicksal hinter sich gebracht und die macht das Beste draus und ist damit Vorbild für viele. Das ist die Andrea Hager, mit der du ja auch zusammenarbeitest.
1: Genau. Oh, und die Andrea sitzt im Rollstuhl, das soweit schon mal vorweg. Und als sie damals sich entschieden hat, sie wollte irgendwann einmal Keyboard lernen, dann ist sie zum zweiten Keyboardlehrer hin und die haben alle irgendwie gesagt, sie sind nicht zusammengekommen mit ihr, du taugst nichts oder irgendwie. Also sie war total frustriert und irgendwie hat sie dann von mir erfahren, dass ich eigentlich ein bisschen lockerer bin und hat sich bei mir beworben als Schülerin und wir sind dann zusammengekommen und ich habe gemerkt, da steckt noch viel mehr hinter dem Mandel. Und habe dann sie animiert dazu, Texte zu schreiben und habe ja mit ihr auch Kompositionslehre gemacht, habe wieder die Formenlehre für die Texte gemacht und alles und habe dann irgendwann gesagt, so jetzt pass auf, jetzt könnte man eigentlich auch einmal ein Lied für dich machen. Ja, aber ich mag nicht selber singen, das musst du singen. Und da haben wir dann den Shadow Warrior, war das damals, auf Englisch, habe ich das erste Mal gesungen und habe dann gesagt, ja du, aber wir können es nicht veröffentlichen, weil ich bin ja im Volkstümling-Bereich unterwegs und deine Titel sind ein bisschen, ja, mehr im Dark-Bereich und sie wollte ja ähnlich klingen oder sollte ähnlich singen wie der Dark-Tenor und alles. Und habe ich dann gesagt, du, das passt nicht ganz und da müssen wir das unter einem anderen Namen veröffentlichen und dass sie Andrea heißt und ich in meinem früheren Leben auch einmal einen anderen Künstlernamen hatte, nämlich Michael Marrero und da haben wir aus dem Marrero und Andrea dann Marantro gemacht und mit diesem Projekt, ja, sind wir dann auch zum Beispiel beim Deutschen Rock und Pop Preis angetreten und mittlerweile ist sie 23-fach als Liedermacherin dort ausgezeichnet worden, weil ich habe sie mittlerweile so weit, dass sie auch selber und alleine singt und ab und zu machen wir auch Duette zusammen.
0: Ja, und ich muss ehrlich sagen, als ich die Andrea das erste Mal gehört habe, haben wir noch gedacht, naja, das ist ein, ja, sagen wir mal so, es hat mich nicht begeistert, aber sie hat an sich sehr stark gearbeitet, habe ich das Gefühl, und sie wird von Mal zu Mal noch besser jetzt.
1: Ja, auf jeden Fall, weil, wie gesagt, sie zum Singen, dann habe ich sie irgendwann mal so als kleine Fee da drüber singen lassen im Chor. Beim nächsten Lied habe ich sie mit mir zusammen singen lassen, in der gleichen Stimmlage. Am übernächsten Lied habe ich dann schon einmal eine zweite Stimme dazu gemacht. Und irgendwann, wie gesagt, habe ich sie so weit gehabt, dass ich selber bewusst auch sage, aber jetzt, sie steht auch mittlerweile alleine auf der Bühne. Das hätte sie sich vor ein paar Jahren überhaupt nicht träumen lassen, ne? dass sie selber auf die Bühne geht, auch alleine und richtig demonstrativ mit dem Rollstuhl da ist und sagt, hier bin ich und jetzt hört mal zu, ich habe euch musikalisch was zum Erzählen.
0: Ja, das nennen wir Berufung dann. Und deine Berufung ist es immer, Künstlerinnen und Künstlern eine Chance zu geben. Wir hören jetzt nämlich zwei Songs. Zum einen darf die Rebecca Schöll mit dir singen, gemeinsam den Weg zu gehen. Und dann gibt es noch einen Titel, der da heißt Geliebtes Mütterlein. Das ist die Andrea mit dir gemeinsam. Also da hat sich die Andrea dann auch irgendwie ein bisschen umorientiert musikalisch.
1: Ja, und zwar war das ein Titel, den hat die Monika de Simoy geschrieben als Text und hat dann einfach gesagt, du, mein Wunschtraum wäre, dass dieses Lied veröffentlicht werden würde und sie hat sich als Künstler Andrea und mich rausgesucht und hat gesagt, Mensch, es würde irgendwie zu euch beiden passen. Und dann haben wir gesagt, komm auf, wir probieren das und ja, unsere Stimmen harmonieren da eigentlich recht gut zusammen. Dann, und deswegen haben wir gesagt, gut, dann hauen wir das als Veröffentlichung auch raus. Und es ist mittlerweile ein richtig schönes Lied geworden, das gerade bei Muttertag und alles oft im Radio gekuscht wird. Oder, ja, es ist ganz gut angekommen.
0: Ja, und wir hören jetzt beide Songs in Folge und danach machen wir was ganz Spezielles. Dann setzen wir den selbstsicheren Lehrer auf die Schulbank. Dann musst du nämlich einen Test bestehen. Und zwar diesen Test, du willst ja vielleicht auch in die Radiofamilie von FFR aufgenommen werden. Aber dazu muss jeder einzelne Künstler immer erst einen Fragebogen beantworten. Ich hoffe, dass ich dich jetzt endlich mal ein bisschen aus der Reserve locken kann. Du bist mir einfach zu locker. Aber zuerst darfst du mit den Mädels singen, zuerst mit der Rebecca und dann mit der Andrea.

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0: Der gute Michael Korn, jetzt kriegt er von mir gleich den schönen Fragebogen. Zuvor haben wir ihn gemeinsam mit der Rebecca Schöll gehört und auch mit der Andrea Hager. Ich grüße beide Mädels mal ganz, ganz herzlich. Die Andrea war sogar mal vor kurzem bei einem lieben Freund von mir im Interview, beim Patrick Simons, den ich an dieser Stelle auch ganz herzlich grüße. Und ja, jetzt, lieber Michael, jetzt wird es Zeit für ein schönes, schönes Spielchen. Das nennen sie Fragebogen. In der Schule warst du immer mehr oder weniger, naja, haben wir ja schon mitbekommen, derjenige, der die Späße gemacht hat. Wie hat sich das auf die Noten ausgewirkt? Ich werde dich nämlich nachher auch benoten.
1: Ja gut, also ich war nie ein Schüler, der die besten Noten hatte. Ich würde mich beschreiben, notenmäßig war ich so mittelprächtig einfach. Ja, also ich war da so ein 2er, 3er, 4er Schüler irgendwo.
0: Na gut, jetzt kriegst du dann von mir die Benotung. Also auf welche Benotung bist du bei mir zufrieden dann?
1: Ja gut, ich hoffe nicht, dass du das Schweizer System wählst, wo die Noten umgedreht sind und die 6 das Beste ist. Ne? Und ich hoffe, dass ich bei dir ein bisschen wohlwollend bewertet werde.
0: Na sagen wir mal so, wir Österreicher.

0: Was bedeutet für den Michael Korn Heimat?
1: Die Heimat ist bei mir zweigeteilt. Zum einen habe ich eine Arbeitsheimat. Das ist meine Heimat am Untermain, wo meine Schulen sind, wo mein Studio ist und ja, wo ich quasi alles, was musikalisch zu tun ist, bewerkstellige. Die wichtigste oder wichtigere Heimat ist bei mir der Chiemgau, weil da ist meine Herzheimat. Da bin ich daheim, da fühle ich mich zu Hause und da kann ich auftanken. Und vor allen Dingen, da bin ich nur mit Familie unterwegs.
0: Was ist deine größte Stärke?
1: Meine größte Stärke ist eigentlich eine Schwäche. Eine Schwäche ist mein loses Mundwerk, das du ja jetzt mittlerweile kennst. Das heißt, ich bin eigentlich ein Mensch, der nicht lügen kann, weil ich blabber gerade raus, was mir in den Sinn kommt und so, wie ich es fühle. Böse Zungen behaupten, ich mache da manchmal schon ein Salto über die Hutschnur, aber auf der anderen Seite, ich fühle mich wohl dabei. Und meine Stärke ist es eben, ehrlich zu sein.
0: Ja gut, jetzt sind wir bei der größten Stärke gelandet. Eigentlich kommt jetzt die größte Schwäche, aber jetzt käme ja die gleiche Antwort. Also sage ich, was ist die zweitgrößte Schwäche?
1: Meine zweitgrößte Schwäche ist eigentlich, dass ich ja so bin, wie ich bin und manchmal auch ja, den anderen ja da mit eben auf die Füße trete oder manchmal zu direkt bin, was von vielen als ein bisschen blöd dargestellt wird.
0: Naja, das sind diejenigen, die resistent sind gegen jegliche Kritik, würde ich mal sagen.
1: Ja, und mir eigentlich wurscht sein.
0: Genau.
1: Entschuldigung.
0: Ja, ist doch so, ist doch so. Ich denke ja nicht viel
1: Ja.
0: anders als du. Gut, was zeichnet für dich einen guten Moderator aus?
1: Ein guter Moderator ist eigentlich wie du, Fred, da muss ich dich auch mal ein bisschen loben, der auf sein Gegenüber eingeht, der gut vorbereitet ist, der seinen Gegenüber zumindest ein bisschen kennt und weiß, was er ihn fragen kann und im Notfall, so wie ich bei meinen Schülern, weil als Lehrer muss ja auch ein bisschen ein Moderator sein, führen kann und ein bisschen mitfühlt, wie dein Gegenüber denkt.
0: Na gut, das werden wir jetzt testen. Denn jetzt bist du der Moderator und zwar für exakt eine Frage. Du hast jetzt ganz spontan die Möglichkeit, mir eine einzige Frage zu stellen. Das ist immer der einzige Moment, wo ich nervös werde, weil ich nicht weiß, was für ein Schwachsinn kommt oder ob es was Vernünftiges ist. Aber wir probieren es jetzt ganz einfach aus. Also, du darfst mir ganz spontan eine Frage stellen, aber wenn dir absolut nichts einfällt, dann kannst du gerne den Joker ziehen.
1: No, ich stelle dir gern eine Frage. Und zwar, lieber Gast, sage ich einfach mal zu dir, jetzt wirst du mal von mir gefragt. Du bist ja auch schon ganz lange in der Musikbranche tätig. Was hältst du von KI?
0: Ich liebe KI. Ich find KI großartig. Ich habe KI jetzt vor kurzem genutzt, um für meine Stoffwechselkur abzunehmen. Oder meinst du jetzt punkto Musik? Da halte ich gar nichts davon. Also ich finde, KI ist das Schlimmste, weil KI hat nichts mit Kunst zu tun. KI hat was mit Computerspielereien zu tun, Einsen und Nullen zusammenfügen. Und ja, bei KI findest du nichts, was es nicht sowieso schon gegeben hat. Und ich finde es teilweise so beängstigend, wie die Menschheit heute schon verarscht wird von so manchen sogenannten Künstlern, die wahrscheinlich sich selbst am meisten verarschen, weil sie dann sagen, ja, den Titel habe ich gesungen, aber ich weiß ganz genau, der Titel kann nicht von dieser Person gesungen sein, weil die Stimme ist eine ganz andere und diese KI-Stimme, die kennt man sowieso noch auseinander von anderen. Also ich finde das schlimm, es hat nichts mit Kunst zu tun, es hat für mich, ja, es ist leider der komische Zeitgeist, ich kann nur hoffen, dass irgendwann dem Ganzen Einhalt geboten wird und dann wieder ja, richtige Musik gemacht wird. Aber gut, heute braucht man offensichtlich nichts mehr können und kann trotzdem Musik machen. Das ist schlimm.
1: Lieber Kollege, du sprichst mir aus der Seele und das finde ich toll. Also, jetzt hast du von mir auch eine besonders gute Note gekriegt.
0: Ah, oh, herrlich, herrlich. Ja, deswegen habe ich es ja gesagt, weil eigentlich liebe ich KI. Nein, stimmt nicht. Ich liebe sie nicht. So, aber jetzt bin ich wieder dran. Jetzt stellen wir uns mal vor, der Michael möchte jetzt unbedingt.

0: bedingt auf seinem eigenen Plattenlabel den Soundtrack seines Lebens veröffentlichen. Das sind Songs, die dich in deinem Leben begleitet haben, aber aufpassen, es dürfen nicht deine Lieder sein, die müssen wir jetzt wegstreichen. Welche drei Songs, zum Beispiel als du deine Andrea kennengelernt hast, was auch immer, deine Andi, liebe Grüße zu Andi, welche drei Songs dürften auf diesem Soundtrack des Lebens nicht fehlen?
1: Als allererstes, Music is my first love.
0: Also jetzt wirst du mal unheimlich, weil das ist mein... Das, guck mal auf Instagram, was bei mir oben steht.
1: Ja, das ist der allererste. Zum zweiten, sei mir nicht böse, ich bin auch ein bisschen ein Klassik-Freak, wenn ich abschalten will, so blöd es klingt, ich brauche zum Abschalten sowas wie das A-Dur-Klavierkonzert von Wolfgang Amadeus Mozart, mhm. Die sogenannte Saustall-Sinfonie ist da mein absoluter Favorit. Und zum dritten dann natürlich eines meiner größten Vorbilder überhaupt, Frank Sinatra, My Way.
0: Oh, ja, alle Achtung, der Mann hat's drauf. Also du hast wirklich Ahnung von Musik offensichtlich. Hätte ich nicht, doch, wusste ich.
1: Ja, Musik ist mein Leben, steht bei mir ganz drüber.
0: Ja.
1: Ganz groß drüber, genau.
0: Ja. Ja gut, das ist ja, wenn man das in den Genen hat, dann bleibt ja gar nichts anderes übrig. Aber jetzt stellen wir uns mal vor, meine Angie und ich, wir machen jetzt gerade einen Besuch, wir fahren jetzt Richtung Chiemgau. Und plötzlich stehen wir bei dir vor der Tür. Du stehst gerade ganz zufälligerweise in der Küche. Nicht im Studio, da kochst du auch dein Süppchen wahrscheinlich, aber ein anderes. Du stehst in der Küche und kochst dein absolutes Lieblingsessen. Was würden wir bei Michael Korn zu essen bekommen? Vollkorn?
1: Nein, Hähnchenflügel.
0: Oh, gut.
1: Hähnchenflügel und natürlich, du, ich bin Jager, Hirsch oder Reh.
0: Mhm. Okay.
1: Gut. Ja, aber wenn meine Frau mir irgendwas Gutes tun will, wie gestern Abend, da war ich ein bisschen platt gewesen, da hat sie gesagt, soll ich dir was Gutes tun? Und da habe ich schon gewusst, was kommt, was hat es gestern Abend gegeben? Hähnchenflügel.
0: Ja,
1: absolut,
0: lecker.
1: Da lasse ich alles stehen.
0: Ah, super, jetzt könnt ihr auch essen. Gut, aber das ist eine andere Geschichte. Gut, also die musst aber dann du machen, die macht dann nicht die Andi, gell? Das muss dir klar sein. Was ist deine Lieblingszahl und warum?
1: Die 7.
0: Aha, weil sie heilig ist?
1: Du kennst doch auch zum Beispiel der ein oder andere, die Älteren unter uns kennen noch von Bruce Lowe das Kartenspiel.
0: Natürlich.
1: Ja? Und da wird zum Beispiel in tollster Weise von Bruce Lowe erklärt, warum das wirklich die 7 wirklich eine ganz tolle Zahl ist. Die hat mir eigentlich auch schon immer ein bisschen Glück gebracht. In meinem Geburtsdatum ist eine 7 drin. Vom Vater ist eine 7 drin. Bei der Mutter ist eine 7 drin. Also 7 ist bei mir überall immer. Ja, und außerdem arbeite ich 7 Tage in der Woche. Was soll da schief gehen?
0: Gut, und in welchem Jahr erschien das Kartenspiel von Bruce Lowe?
1: Aube, jetzt hast du mich aber. 74, 75?
0: Du bist gut, das war 1974.
1: Ach so.
0: Ja, gut. Was bedeutet für dich Freundschaft? Weil, ich meine, wenn man 60 Jahre im Business ist und so mancher hat sich wahrscheinlich schon zuerst als Freund vorgestellt und ist dann wahrscheinlich als nicht so guter Freund auch wieder gegangen, weil ja diese Branche ab und zu auch, man verzeih mir den Ausdruck, ein Haifischbecken ist.
1: Das ist nicht nur ein Haifischbecken. Ich drücke es immer so gern aus, gegen die Musikbranche ist die sizilianische Mafia ein Kindergarten. Und so ist es auch. Du hast in der Branche eigentlich keine richtigen Freunde, wenn du so willst, also Freunde, mit denen du durch dick und dünn gehst. Wobei ich aber sagen muss, dass bei uns im Bereich der volkstümlichen Musik, und da fühle ich mich eigentlich, so blöd es klingt, als Bayer in Österreich am wohlsten, weil du weißt selber, bei euch in Österreich wird noch viel mehr volkstümlich Entschuldigung, gesendet als bei uns in Bayern. Ja, bei uns ist noch BR-Heimat da oder eben ein paar Webradios, die das machen. Aber ansonsten ist das nicht mehr so. Insofern habe ich auch die meisten musikalischen Freunde in Österreich. Und meine Freunde, die ich um mich herum habe, die ich im privaten Bereich habe oder so, die haben eigentlich mit Musik gar nicht viel am Hut, sondern mit denen bin ich wirklich zusammen oder gehe mit denen raus in den Wald oder ja, das sind die Herzensfreunde. Und die meisten meiner Herzensfreunde sind bei mir eigentlich auch in der Familie. Also, weil Familie steht bei mir ganz, ganz weit droben.
0: Ja, das spricht alles für dich. Was bedeutet für dich Glaube?
1: Ich sag's einmal mit einem Titel, den der Peter Steinlechner von den Zillertaler Schützenjägern geschrieben hat. Zum Beten gehe ich in die Berge. Und wenn ich in der Kirche gehe, dann spiele ich meistens Orgel.
0: Ah ja, okay. Erinnert mich irgendwie an einen lieben Kollegen von dir, den Alfons Hasenknopf, der geht auch immer in die Berge. Allerdings macht er das ein Juchitzer.
1: Ja, das kann passieren zum Abschluss statt Amen heute, ne?
0: Ja, so schaut's aus. So, und das letzte Buch, das du gelesen hast?
1: Das letzte Buch, das ich gelesen habe, war die letzten Memoiren von Thomas Gottschalk.
0: Ah, ja.
1: Ja, weil Tommy war ich eine Zeit lang unterwegs gewesen, als er noch Thomas Pop nach 8 live gemacht hat. Dann durfte ich die Technik machen. Und ja, und habe ihn so natürlich kennengelernt gehabt und habe so sein Leben verfolgt. Und ja, dann hat mich natürlich interessiert, was hat er alles so aufgeschrieben. Er hat ja schon zwei Bücher so veröffentlicht über sein Leben und sein neueres, das war jetzt das letzte, das ich gelesen habe.
0: Ah ja, okay. Es war nämlich schon sein drittes jetzt
1: Oder du warst nicht drin, siehst du das?
0: dann. Ah, ja, ich habe sie alle drei hier nämlich. Deshalb weiß ich's.
1: Dann kennst du ja aus, siehst du das?
0: Ja, ne, ich sage, wir sind uns ziemlich ähnlich.
1: Dann fehlt mir ja sogar eins. Dann fehlt mir wahrscheinlich das Mittlere, genau.
0: Ja, das Herbstblond, müsst mal schauen. Auf jeden Fall steht eins fest, du hast den Fragebogen jetzt geschafft. Jetzt müssen wir das Ganze bewerten. Liebe Freunde da draußen, wollt ihr bewerten oder so? Nein, das mache ich selber. Also gut, du kriegst, weil du hast immer nur 3 und 4 bekommen in der Schule, bei mir kriegst du ein sehr gut. Das Bienchen, das schenkt man uns, sonst wirst du noch gestochen.
1: Ja, mei, da hätte ich jetzt aber nicht mitgerechnet. Ich hätte gedacht, jetzt haust man noch an so richtig nein oder was, aber das freut mir wirklich. Und dann sage ich mal recht herzlichen Dank,
0: Ja,
1: lieber Fred.
0: du, bei mir kommt man nur mit einem sehr gut dann in die Radio Family rein. So, und jetzt machen wir wieder Musik. Zum einen gibt es jetzt für diejenigen, die den Titel nicht kennen, den Bruce Lowe, das Kartenspiel. Und dann gibt es ja Werbung für seine Heimat, für Chiemgau Holiday. Und danach plaudern wir noch ein letztes Mal, denn was fehlt uns natürlich noch im Gespräch? Werbung. Ja, Werbung muss sein. Die machen wir gleich. Aber jetzt gibt es wieder Musik. Hier ist Bruce Lowe.
2: Ich fand zur Vesperzeit in einem Dom mich wieder und setzte mich im Seitenschiff auf eine Holzbank nieder. Schräg vor mir saß ein Mann, der spielte dort mit Karten. Sie müssen damit, sprach ich, bis nach der Messe warten. Der Fremde hob den Kopf und sah mir ins Gesicht. Verzeihen Sie, mein Herr, aber ich spiele nicht. Kommt mit hinaus, sagt er, indem er sich entfernt. Ich zeig Ihnen, was man von meinen Karten lernt. Und draußen im Portal dort, wo es niemand stört, hat mir der Fremde dann sein Kartenspiel erklärt. Mit jedem Ass, sprach er, soll ich erinnert werden, es gibt nur einen Schöpfer des Himmels und der Erden. Die zwei, sagt mir, zwei Menschen gab's im Paradies, Adam und seine Frau, die welche Eva hieß. Ziehe ich die Karte 3, so heißt das für den Frommen, 3 heilige Könige sind nach Bethlehem gekommen. 4 Evangelisten zu unseres Herrn Ruhm haben uns gebracht, das Evangelium. 5
3: Kieselsteine suchte sich David aus im Bach, dann legte mit der Schleuder den Goliath er flach. In 6 Tagen schwerer Arbeit erschuf sich unser Herr die Menschen, Tiere, Pflanzen, die Erde und das Meer. Am 7. Tage ruhte der liebe Gott sich aus auf einer kleinen Bank vor seinem goldenen Haus. 8 Menschen, wohlgezählt 8 nur, und zwar die Frommen sind bei der großen Sintflut damals nicht umgekommen. Noah und die 3 Söhne, das sind zusammen 4, und jede ihrer Frauen. Danach schloss sich die Tür. 9 Aussätzige in Israel, bis auf den Tod erkrankt, haben für ihre Heilung dem Herrn nicht mal gedankt. 10 Gebote Moses den Auserwählten gab, als er vom Berge Sinai zum Volke stieg hinab. Ich habe hier 4 Buben, ich habe hier 4 Damen, ich habe hier 4 Könige, das sind 12 zusammen. 12 Stunden hat der Tag, 12 Stunden jede Nacht, 12 Monate das Jahr, so wird die Zeit gemacht. Herz, Karo, Pick und Treff, 4 Farben in der Hand. 4 Jahreszeiten färben Wald, Wiese, Feld und Land. 52 Karten habe ich in meinem Spiel, nun zähl im Jahr die Wochen, es sind genauso viel. Und zählen wir die Punkte, so sind es ohne Frage 365, so viel ein Jahr hat Tage. Moment, sagte ich, nachdem ich Papier und Blei genommen, ich kann nur auf 364 kommen. Ja, meinte da der Fremde mit einem stillen Lachen, Sie dürfen nie die Rechnung ohne den Joker machen.

0: Der gute Michael Kornan, letztes Mal ist er bei mir noch in der Leitung. Mittlerweile haben wir auch die Internetprobleme in den Griff bekommen. Ja, wahrscheinlich ist es jetzt, weil in Chiemgau gerade Holiday ist und da benutzen so viele das Internet, dass es ab und zu Probleme gegeben hat. Aber ich weiß es nicht. Aber ich bin jedenfalls, ja, du bist ja mittendrin in den Bergen. Ich meine, da kann schon sein, dass man mal Internetprobleme hat. Und das nächste Mal, wie gesagt, machen wir das sowieso persönlich. Aber jetzt, lieber Michael, jetzt kommt der Teil an die Reihe, den die Hörer natürlich auch bestens können. Du kannst für all das Werbung machen, wofür du gerne Werbung machen möchtest. Du kannst über nette Menschen plaudern, die du auch grüßen kannst. Du kannst über Internetpräsenz sprechen, über Facebook, Insta und Co. Und wo man deine Musik natürlich käuflich erwerben kann. Ich spreche jetzt absichtlich nicht von diesen Streaming-Portalen und die Frage haben wir ja erspart, weil ich glaube, von den Streaming-Portalen hältst du genauso viel wie ich. Aber du kannst das trotzdem beantworten, wenn du willst. Aber stopp, noch nicht. Jetzt bin ich zuerst noch am Zug. Liebe Freunde da draußen, da gibt es einen jungen Mann, der 60-jähriges Bühnenjubiläum hatte. Der gute, oder hat in diesem Jahr, muss man dazu sagen, das ist der liebe Michael Korn. Und man merkt ganz einfach bei diesem Künstler, all das, was er tut, wie er es tut, das macht er mit Leib und Seele. Und nicht nur für sich, er macht es auch für andere. Und das ist etwas, was den Michael Korn ganz besonders auszeichnet. Der Michael, er versucht und er schafft es zu 100% uns Qualität zu präsentieren. Jeder einzelne Titel kommt tief aus seinem Herzen. Auch das spricht für ihn, denn oft hört man heutzutage so viel Musik, die nennt man Musik und das hat nicht mal was mit KI zu tun, das hat nur was mit Ballern zu tun, also Ballermann und Co. braucht keiner, denn wir wollen Qualität, wir wollen Menschen, die das wirklich machen, weil sie dazu berufen sind. Und ja, Michael heißt für mich ab heute der Berufene. Also bitte unterstützt diesen wunderbaren Künstler namens Michael Korn und kauft auch seine Produkte und geht auch zu seinen Konzerten. Und wenn ich das jetzt richtig mitbekommen habe, hat der Michael auch vor rund einer Woche seinen 65. Geburtstag gefeiert. Es ist ja unfassbar. Und deshalb an dieser Stelle, lieber Michael, im Namen vieler, vieler Hörer, im Namen von Radio FFR, darf ich dir nachträglich zu deinem Ehrentag natürlich ganz herzlich gratulieren. Und wir wünschen dir neben der Gesundheit, die ja das Allerwichtigste ist, ganz, ganz viel Spaß, ganz viel Glück und ganz viel Liebe, ganz viel Kreativität, denn der Spaß soll auch nie verloren gehen bei all dem, was man mit Liebe tut. Wenn der Spaß mal weg ist, dann ist nichts mehr etwas wert. Und deshalb wünschen wir dir für die nächsten mindestens 65 Jahre, dass du so bleibst, wie du bist. Ein Mann mit Handschlagqualität, ein Mann mit einem tollen Charakter und einem Mann, der, einfach geradlinig agiert. Ja, Michael Korn, die Marke, die man ganz einfach ins Herz schließen muss. So, und jetzt bist du dran.
1: Mei. Also es gibt selten Momente, wo es jemand schafft, dass ich fast sprachlos werde. Aber ich habe das jetzt dermaßen genossen und ich sage, lieber Fred, vielen, vielen Dank. Du hast jetzt solche tollen Worte über mich, gefunden und zusammengerauft. Ich habe gar nicht mehr gewusst, was ich jetzt zum Erzählen habe. Ich glaube, du sollst, ich soll jetzt irgendwas erzählen, wo es mich gibt und weiß der Teufel. Ja, also danke. Das waren ganz tolle Worte und ich kann es nur zurückgeben, du bist ein toller Moderator. Und es war eine richtig schöne, tolle Zeit jetzt mit dir über den Äther da, wenn wir auch streckenweise ein bisschen Probleme hatten mit unserem Chiemgauer WLAN und so weiter. Also, wo gibt's denn Michael überall? Natürlich auf Facebook und Instagram. Schaut's einfach einmal nach. Michael Korn oder Michael Korn offiziell oder wie es heißt. Ja, ihr findet mich auf jeden Fall. Wenn ihr auf Google nur eingibt, Michael Korn Sänger zum Beispiel, gehen sämtliche Webseiten von mir auf. Und ja, meine Titel oder auch das, was ich für andere geschrieben habe, findet ihr auf der Webseite von Korn Music, weil der Fred hat es vorhin schon gesagt, also Ich bin nicht erhältlich über irgendwelche großen Major Companies, beziehungsweise mein Vertrieb geht zwar über Major Company, aber ich habe mein eigenes Plattenlabel. Das ist Kornmusik, das hat eine eigene Website und da kann man direkt anklicken zum Downloaden oder auch sogar die CDs bestellen. Unter anderem auch im Rahmen von diesem Jubiläumsjahr gibt es eine aktuelle CD mit 12 Titeln zum Jubiläumsjahr. Die ist auf diesem Portal erhältlich. Das heißt, da kann man einfach anklicken und die direkt bestellen. Und dann wird sie innerhalb von 2, 3 Tagen zugesandt. Es gibt Autogrammkarten, wenn ihr mich anschreibt, wenn es der eine oder andere unbedingt will. Das ist kein Problem. Ne? Also meine Autogrammadresse ist auch auf meiner Website. Gibt es bei Google einfach ein Michael Korn, Sänger, und da geht alles Mögliche von mir auf, was es gibt auf allen Portalen. Ja? Ansonsten bin ich natürlich live zu sehen, zum Beispiel auch in Österreich. Am 31.05. bin ich gar nicht mehr so lang hin, bin ich im kleinen Gasthaus in Elmau bei Helmut und Helga Mittermeier. Ja, da sind wir am Sonntagmittag dann 15 Uhr, ist ein volkstümlicher Mittag mit mir. Da lernst du mich kennen, wenn es Zeit habe. Also 31.05. in Elmau. Dann im Chiemgau ist das große Sommerfest am 7.8. im Ferienpark Vorrauf bei Siegsdorf. Aber die Termine stehen auch alle auf der Website. Und natürlich freue ich mich wahnsinnig drauf auf unser großes Konzert Bavaria meets Austria. Wenn wir Schilling für Schilling rüberholen nach Deutschland am 19. September in Rauenberg bei Freudenberg am Main. Und wenn ihr ein bisschen weg seid in Urlaub, dann sehen wir uns vielleicht Ende Oktober, Anfang November auf Gran Canaria. Da bin ich bei meinem Freund, dem Gerhard Fitscher, im Tiroler Stadl, in Pleiße, in Gles. 10 Tage lang bin ich drüben. Tagsüber liege ich am Strand und lasse mir die Sonne auf den Bauch scheinen. Und abends bin ich dann im Tiroler Stadl und Pleiße in Gles. Und im Sommer haben wir auch noch das Stadlfest in Brixen im Tale. Ja, das waren jetzt so einmal die naheliegsten oder nächsten Termine. Ansonsten gibt es dann noch Weihnachten mit Michael Korn, da haben wir noch eine Weile hin. Und ich freue mich auf diese ganze Jubiläumstour und sage noch einmal ein riesen Dankeschön. Und wie gesagt, jetzt, ihr wisst, wo es mich finden könnt. Und ich würde mich freuen, wenn es dem einen oder anderen gefällt und er sogenannter Follower wird oder einfach nur mal ein Like schickt oder ein Herzl schickt. Ich freu mich auf euch. Meine Frau hat mich zum Beispiel damals auch gefragt vor meinem Geburtstag, was wünschst du dir von mir? Und da habe ich gesagt, Spatzl, geh raus in den Garten, nimm ein Schnapsgläserl mit raus, mach mir 3, 4 Gänseblümchen, stell mir das ins Schnapsglaserl rein. Das ist für mich das, was ich an meinem Geburtstag von dir möchte. Und so habe ich es auch gekriegt. Ein ganz kleines Blümlein, das mit Herzen geschenkt wird und überreicht wird, ist 10-mal, 1.000-mal mehr wert als das teuerste Geschenk. So,
0: Und du hast dir
1: hoffe
0: dann
1: ich,
0: gedacht,
1: muss ich mal sagen.
0: und du hast dir dann gedacht, wie du das Blümchen dann gehabt hast, oh, es ist gerade schön, wie es ist.
1: Gerade schön, wie es ist. So, und das Lied, das ist aus vollem Herzen geschrieben, weil man soll die Sachen manchmal einfach so lassen, wie sie sind. Und nicht verschlimmbessern.
0: Ja. Und wir hoffen, du, wie lange wirst du übrigens in Elmau sein? Oder nur einen Tag?
1: In Elmau bin ich nur einen Tag am 31.05. Nur wenn das wirklich ein ganz Blitzwetter ist, weil es im Biergarten ist, wird es auf den nachfolgenden Sonntag verschoben. Ich glaube dann, das ist der 7., 6. oder sowas, genau.
0: Und da kommst du nicht einen Tag vorher schon an, oder wie?
1: Naja, gut, ich hab's ja nicht weit vom Chiemgau rüber nach Elmau. Wir sind eine Dreiviertelstunde auseinander.
0: Naja, ich frage nur, also schade trotzdem, weil ich habe nämlich gerade nachgeguckt, während du erzählt hast, weil ich könnte mein kleines Mikrofon da mitnehmen, dann hätten wir uns dort auch treffen können, nur an einem Sonntag ist das bei mir immer ein bisschen doof. Aber egal, das kriegen wir alles noch irgendwie gebacken. In jedem Fall darf ich mich jetzt ganz herzlich bei dir bedanken. Es war jetzt wirklich wunderschön, mit dir zu plaudern. Die Technik hat uns versucht zu trennen. Sie hat es nicht wirklich geschafft. Und in diesem Sinne wünsche ich dir natürlich für dein Jubiläumsjahr nur das Allerbeste. Ich wünsche dir tolle Auftritte. Ich wünsche dir begeistertes Publikum. Aber an allererster Stelle, was die Auftritte betrifft, wünsche ich dir, dass der Applaus immer wieder dein Herz berührt. Und was ich dir noch mehr wünsche, dir und deiner Family, ganz, ganz viel Gesundheit, und ich freue mich schon auf den nächsten Talk mit einem wunderbaren Künstler, mit einem ganz tollen Menschen, nämlich mit dir, lieber Michael. Und die letzten Worte, die gehören jetzt dir.
1: Dann kann ich nur noch einmal sagen, ein herzliches Dankeschön an dich, lieber Fred. Eine richtig tolle Zeit jetzt gewesen am Telefon. Und ich sage dir einfach eins, wenn du am 31.05. nicht nach Elmau kommen kannst und den Samstag vorher frei hast, dann kommst du einfach zu mir rüber in Chiemgau. Bist herzlich eingeladen. Und dann schauen wir mal, was wir machen. Ja? Ansonsten, euch lieben Hörern, ganz viel Spaß mit meiner Musik. Und ich werde mein Bestes tun, damit mir immer wieder was Gescheites für euch einfällt. Dankeschön, euer Michael.

Tja, der gute Michael Korn, heute der Talkpartner am Pfingstsonntag. Ja, und jetzt müssen wir es ja dazu sagen, weil sich ja doch datumsmäßig ein bisschen was getan hat. Dieses Gespräch war ja eigentlich geplant als erstes Mai-Interview 2026, aber es hat ja leider nicht funktioniert, weil ja die Sendung ausfallen musste. Aber mein Gott, wir wissen ja, aufgeschoben ist nicht aufgehoben und mit dem Michael zu plaudern, war mir wirklich eine ganz, ganz große Freude. Ein liebes Dankeschön nochmal zu Michael und ein Küss die Hand natürlich an seine Andrea, ja, die heute auch zugehört haben, denn der liebe Michael hat mich gerade eben noch angerufen. Ja, es war heute leider ein bisschen ein kurzes Gespräch. Jetzt apropos kurzes Gespräch, nach einem kurzen Gespräch kam meistens auch ein langes Gespräch. Und nächste Woche habe ich ein ganz besonderes Gespräch im Rahmen des 964. Schlagerrendezvous anzubieten, denn dann werde ich mir wieder mal meinen Freund Gino Doro in die Leitung holen, gemeinsam mit seiner Lebensgefährtin, dem Allround-Talent, Schauspielerin, Entertainerin, Musical-Darstellerin, Autorin Tanja Rübke. Das Ganze hat auch einen besonderen Grund, welchen? Das verrate ich jetzt noch nicht. Da müsst ihr schon einschalten. Wann? Nächste Woche ab 19 Uhr. Natürlich hier bei uns auf Radio FFR, so wie sich das gehört. Ja, und ihr habt mitbekommen, es hat dann doch wieder mal länger gedauert als gedacht. Ja, was soll ich machen? Wenn zwei Männer plaudern, dann ist es so, was würde eine Frau sprechen, aber das habe ich jetzt natürlich nicht gesagt. So, jetzt werfen wir einen kurzen Blick auf die Uhr. Es ist nämlich bereits, jetzt müssen wir wirklich ein bisschen Gas geben, 20 Uhr und 55 Minuten.

Tja, und damit wünsche ich nochmal einen wunderschönen guten Abend und sage jetzt herzlich willkommen zu Fritz Schlager Hitparade, die besten drei der Vorwoche. Erinnert ihr euch noch? Auf der 3, da hatten wir die liebe Tina Heeschen mit Hey du, die Nacht ist noch lang nicht vorbei. Auf der 2, da hatten wir den Norbert Köhler mit Senza Confini und auf der 1, da gab es die wunderbare Sabrina Fregin und Mr. Nice Guy zu genießen. Hat sie Sabrina in ihrer letzten Wertungswoche nochmal auf die 1 geschafft? Haben wir vielleicht eine neue Nummer 1? Wir lassen uns ganz einfach überraschen. Fritz Schlager Hitparade, das ist ja die Hitparade, die es jeden Sonntag im Anschluss an einen Talk zu genießen gibt. Das ist die Hitparade mit den Top 13, aber auch die Hitparade mit den 5 Neuvorstellungen. Jeder Künstler kann sich maximal 5-mal in den Top 13 behaupten. Wenn dies gelingt, bedeutet dies zugleich die Qualifikation für die Jahreshitparade 2026 und der Sieger der Jahreshitparade bekommt natürlich wieder eine schöne Siegertrophäe. Ja, und ein liebes Dankeschön geht nach Leerte. Conny, es tut mir leid, dass du so viele Fake-Stimmen abziehen musstest in dieser Woche. Die Conny hat gesagt, sie wird irgendwann mal Schmerzensgeld verlangen von den Künstlern, die wirklich so faken. Aber es sind ja nicht die Künstler, es sind ja Fans, die glauben, sie helfen ihren Künstler, aber bei uns hat das keinen Sinn, denn wir ziehen die Fake-Stimmen alle wieder ab. Und so haben wir eine saubere Hitparade und um 22 Uhr, da schaltet meine Angie die Hitparade-Seite frei auf unserer Webseite www.radio-ffr.de. Ja, ihr müsst dann auf Hitparade klicken und wenn euch ein Titel ganz besonders gut gefällt, links neben jedem Künstler ist ein kleiner Kreis. Ihr klickt rein, es erscheint ein Punkt. Ihr geht unten auf Abstimmen und schon habt ihr eure Stimme abgegeben. Das Ganze könnt ihr sogar alle 3 Stunden tun. Bis kommen Samstag um 15 Uhr. Tja, Informationen zur Hitparade gibt es auch auf meiner Webseite. Diese lautet wie folgt: www.fred-lühne geschrieben, luehne.com. So, und jetzt legen wir los mit Neuvorstellung Nummer 1 mit ihrem neuen Release, Herz gesucht. Veröffentlichte die liebe Agatha Singer einen richtigen Schlager, der mitten ins Gefühl, mitten ins Herz trifft und zugleich auch von leiser Hoffnung getragen wird. Ich sage immer, Hoffnung ist eine Enttäuschung, die auf später verschoben ist. Ich glaube immer dran und deshalb glaube ich auch dran, dass die Agatha in der Hitparade gute Figur machen wird. Unsere Neuvorstellung Nummer 1, Herz gesucht, Agatha Singer, hier bei Fritz Schlager Hitparade. Schön, dass ihr da seid.

Unsere Neuverstellung Nummer 1 für den heutigen Abend, Herz gesucht von Agatha Singer. Ja, und jetzt sind sie endlich mal auch bei uns in der Hitparade, der liebe Thomas und die Petra. Wir alle kennen die beiden besser als Bella Vista. Erst vor kurzem haben sie mit ihrer Version von Schau mal herein wieder einen richtigen Smash-Hit abgelegt. Für uns präsentiert, den wir alle lieben. Nicht nur in der Version von Bella Vista, aber auch. Und jetzt haben sie wieder was ganz Eigenes rausgebracht. Ein Titel, den es gleich in zwei verschiedenen Versionen zu genießen gibt. Ja, zum einen gibt es einen Radio-Edit und zum anderen einen Dancefloor-Edit. Ja, was soll ich sagen? Das geht mir wirklich auf die Nerven. Also mir gehen die beiden auf keinen Fall auf die Nerven. Bella Vista, heute bei uns, unsere Neuverstellung Nummer 2.

Unsere Neuverstellung Nummer 2 für heute Abend. Das geht mir wirklich auf die Nerven. Das Duo Bella Vista. Jetzt kommen wir zu einer Künstlerin, die im letzten Jahr in der Hitparade schon sehr gute Figur gemacht hat. Diesmal besingt die liebe Edwina De Porta so einen magischen Moment. Oft reicht eine Begegnung und das wird dann eine magische Begegnung. Ja, und eine solche magische Begegnung hatte die Edwina mit Sicherheit, als sie ihren Dirk kennen und lieben lernen durfte. Geh nicht heute Nacht. Wir schicken ganz liebe Grüße zur bezaubernden Edwina De Porta, aber natürlich auch zu ihrem Dirk. Hier ist sie, die Edwina, als Neuverstellung Nummer 3.

Unsere Neuverstellung Nummer 3 für heute Abend. Die liebe Edwina De Porter, geh nicht heute Nacht auf, und ich bleibe sie auch 5 Wochen drin. Bei uns, bei Freds Schlager-Hitparade. Übrigens, ihr Dirk ist Gott sei Dank nicht von ihr gegangen. Und jetzt dürfen wir ganz, ganz herzlich gratulieren. Ja, wir haben heute schon ein 60-jähriges Bühnenjubiläum gehabt, der liebe Michael Korn. Ja, und der Marc Lorenz hat ja bis zum 60-jährigen Bühnenjubiläum noch ein bisschen Zeit. Aber 40 Jahre ist ja auch nicht so schlecht und nicht zu verachten. Dazu gibt es auch ein wunderschönes Album, nämlich das Album, das da heißt Straße meiner Lieder. Und zwar heißt auch die aktuelle Single-Auskopplung. Wir gratulieren ganz herzlich zum 40-jährigen Bühnenjubiläum. The one and only Marc Lorenz bei uns, Neuverstellung Nummer 4.

Tja, der gute Marc Lorenz, unsere Neuvorstellung Nummer 4, Straße meiner Lieder. So, und jetzt lassen wir die Mama mit der Tochter wieder mal singen. Ja, und die beiden, nämlich die liebe Sabine Elara und Sarah Elaine, befinden sich diesmal auf den Spuren von Stefanie Hertel. Gut, wir wissen ja, Sabine Elara liebt von Kindesbeinen an Stefanie Hertel, und bei der Sarah Elaine wird es nicht viel anders sein. Wir lachen uns einfach die Sonne herbei. Ja, und jetzt scheint sie gleich zweimal die Sonne mit Sabine Elara und Sarah Elaine, unserer fünften und sogar letzten Neuvorstellung für heute.

0: Ja, Sabine, Elara, mit dem süßen Töchterchen Sarah Elaine. Wir lachen uns einfach die Sonne herbei. Ja, und wir lachen jetzt ganz einfach die Top 13 der Woche herbei. Und es war wieder mal richtig spannend. Ja, auf Platz Nummer 13 haben wir diesmal zum vierten Mal dabei, ist sie, die Sandra Maas, die ja schon wieder so fleißig ist und schon wieder an 9 Singles arbeitet, überhaupt an 9 Projekten arbeitet. Ich kriege alles mit, liebe Sandra. Ja, aber leider in dieser Woche, in der vierten Wertungswoche, nur noch Platz 13 mit 1000 Flieger. Aber eine Woche gibt es noch, schauen wir, was dann passiert. Ja, also letzte Woche die 11, diesmal die 13 für Sandra Maas und letzte Woche die 7, diesmal die 12 für Sascha Alexander in seiner vierten Wertungswoche. Sie liebt noch immer diesen DJ. Ja, leider hat er ein paar Plätze verloren, Sascha, aber nächste Woche, da gilt's. Wenn er dann dabei bleibt, nämlich der liebe Sascha, heißt natürlich Juhu, Qualifikation für die Jahreshitparade. Dafür neu dabei Herzschatten, endlich wieder mit dabei. Ja, warum nicht? Also warum nicht, so heißt der Titel, von 0 eingestiegen auf Platz Nummer 11 mit lieben Grüßen zum Hans und zur Dani. Ja, und jetzt gibt's die liebe Sandra Maas, 1000 Flieger in ihrer vierten Wertungswoche auf
1: Platz 13.

0: Tja, Herzschatten, warum nicht in ihrer ersten Wertungswoche von 0 auf die 11?
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0: Ja, wir sind schon bei den Top 10 der Woche angekommen. Ja, und auf Platz Nummer 10, da gibt es ja letztendlich nichts Neues zu berichten. Ja, denn da haben wir nach wie vor Musik aus der Schweiz von der lieben Marlene. Aber wir schicken mal an dieser Stelle überhaupt ganz, ganz liebe Grüße an alle Hörerinnen und Hörer aus der Schweiz. Ja, Marlene und Chaoten wie wir. In ihrer vierten Wertungswoche ist sie auf der 10 geblieben. Ja, der Christian Deussen ist auch wieder mit an Bord. Er ist neu eingestiegen von 0 auf die 9. Ja, lieber Christian, auch liebe Grüße zu dir und zu Janina. Jetzt erst recht hat er sich gedacht, von 0 auf die 9. Ja, unser Einsteiger der Woche. Zum zweiten Mal, zum dritten Mal dabei ist er, der liebe Steffen Kohl. Und er hat seinen 8. Platz gehalten mit »Diese Rose blüht für dich ein Leben lang« und ich bin überzeugt davon, er freut sich drüber. Ja, und verabschieden müssen wir uns diesmal von Spielberg. Und Spielberg, Sie befinden sich in Ihrer mittlerweile 5. Wertungswoche, sonst müssen wir uns nicht verabschieden, haben einen Platz eingebüßt, aber ja, die 7 hat Sie insgesamt 3-mal begleitet. Heute zum Ausstieg nochmal die 7 für Spielberg und Ass im Ärmel. Also wir gratulieren nicht nur zum Einzug in die Jahreshitparade, nach der Hitparade gibt es natürlich einen Aussteigertitel von Spielberg zu genießen, aber jetzt genießen wir erstmal die charmante Marlene aus der Schweiz, Chaoten wie wir in ihrer 4. Wertungswoche auf
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0: Hallo lieber Fred, hallo liebe Hörer von Radio FFR, lieber Angie. Hier ist der Christian aus München und ich freue mich wahnsinnig von 0 auf 9 als Einsteiger der Woche. Jetzt erst recht, denn jetzt erst recht, worauf warten? Freue mich sehr, sehr. Dankeschön für alle Stimmen und ich freue mich, wenn da noch mehr Stimmen kommen, dass jetzt erst recht noch weitergeht. Denn worum geht es in dem Song? Die Zeit zu genießen, den Augenblick zu feiern, denn niemand weiß, was morgen ist, den Augenblick feiern und nach vorne schauen. Darum geht's in meinem Song und das feiern wir gemeinsam. Und ich freue mich dann schon auf nächste Woche und bin sehr gespannt, was dabei rauskommt. Liebe Grüße aus München an alle.
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0: Tja, die lieben Spielbergs, die Silke und der Dirk haben es also wieder mal in die Jahreshitparade geschafft. Ja, mit ihren Fans haben sie immer wieder, schönes Wortspiel, ein Ass im Ärmel. So, und damit kommen wir nun zu den Plätzen 6 bis 4. Ja, auf Platz Nummer 6 haben wir diesmal den lieben Mario Marschall. In der zweiten Wertungswoche ist er ein bisschen geklettert oder hat einfach die 9 auf die 6 umgedreht. So könnte man es auch nennen. Raffiniert, der Mario. Naja, der alle Frauen kriegt, ist in jedem Fall auf dem Weg nach oben. Sehr schön und liebe Grüße zur Doreen und zum Mario. Ja, zum fünften Mal dabei ist übrigens auch schon die Tina Heschen und sie ist leider wieder ein bisschen gefallen, aber auch für die Jahreshitparade qualifiziert. Von 3 auf die 5, hey du, die Nacht ist noch lang nicht vorbei, übrigens die Sendung auch nicht. Und wir werden natürlich deshalb die liebe Tina Heschen nochmal zu hören bekommen nach der Hitparade als Aussteigerin. Ja, und dann haben wir Platz Nummer 4, da gibt es nichts Neues zu vermelden. Sie war letzte Woche eingestiegen auf der 4, heute wieder auf der 4. Vanessa Dollinger, hey, hey. Ja, das sind wieder 3 tolle Songs, die wir jetzt genießen dürfen. Ja, aber jetzt kommt der Mann. Das ist der Mann. Aber wirklich, der Mann, der alle Frauen kriegt. Mario Marschall auf
1: Platz 6.

0: Hey, hey, Vanessa Dollinger in ihrer zweiten Wertungswoche ist sie auf der 4 geblieben. Und bevor wir zu den Top 3 der Woche kommen, denke ich mir bei manchen jetzt auch, hey, hey, warum haben sie es nicht in die Hitparade geschafft? Gut, bei Martin Mann weiß ich es und beim Adrian Buri auch. Der Martin Mann war schon 5-mal dabei mit Mein Weg ist noch lang und der Adrian Buri, ja, mit Pfeif drauf, war auch schon 5-mal dabei. Aber was jetzt kommt, ist teilweise für mich eine traurige Überraschung, traurige Gewissheit. Katja Hinze ist nicht dabei. Warum, weshalb auch immer. Dabei singt sie ja Jetzt oder Nie. Ja, und ja, mit diesem Titel wird sie nie mehr in die Hitparade kommen. Aber ich kann euch dafür sagen, demnächst werde ich mit Markus Bachem und Katja Hinze plaudern. Also mit beiden auf einmal. Das kann spannend werden. Ja, und die Heidi Schütz hat mich noch gefragt, hey, kann ich in die Hitparade? Ich habe gesagt, ja, ja, aber die Fans haben sich gedacht, ich fange nie mehr was an einem Sonntag an und dann haben sie leider zu wenig abgestimmt und leider hat es auch die Peggy March nicht geschafft mit ihrer tollen neuen Single. Es gibt nicht nur das, was man sieht. Ja, es gibt auch das, was man hört oder fühlt, aber ja, sie hat es leider auch nicht reingeschafft und damit kommen wir zu den Plätzen 3 und 2. Auf der 3 haben wir die Künstlerin, die vor 2 Wochen auf der 1 war. Dann war sie letzte Woche auf der 5 und jetzt ist sie wieder auf der 3 gelandet. Gestern hat sie ihrem Schatz das Ja-Wort gegeben, nämlich vor dem lieben Gott, die Simone Moos. Und heute singt sie noch einmal für ihn Unsere Herzen schlagen wie eins in der 3. Wertungswoche. Ja gut, vielleicht singt sie es nächste Woche nochmal. So, und auf der 2 haben wir eine Künstlerin, die letzte Woche auf der 1 war. Diesmal ein toller 2. Platz für Sabrina Fregin und Mr. Nice Guy. Ja, und was heißt das? Die Sabrina hat sich damit für die Jahreshitparade 2026 qualifiziert. Wir gratulieren ganz, ganz herzlich. Ja, und nach der Hitparade gibt es die Sabrina noch mit einem anderen Titel nochmal zu genießen. Ja, und demnächst haben wir sie auch bei uns im Talk. Ich freue mich schon riesig drauf, aber jetzt freuen wir uns erstmal auf Simone Moos. Unsere Herzen schlagen wie eins in ihrer 3. Wertungswoche von 5 auf
1: Platz 3.

0: Mr. Nice Guy, Sabrina Fregin, sie hat in ihrer, da ist schon wieder der Jingle viel zu früh gekommen. Sie hat also in ihrer mittlerweile, man höre und staune, 5. Wertungswoche, ja, den Einzug in die Jahreshitparade geschafft. Ja, und es ist so schlimm, wenn ja, die Jingles kommen und sollen noch gar nicht kommen, was natürlich jetzt mein Fehler war. Aber wir werfen jetzt einen ganz, ganz kurzen Blick auf die Uhr. Wir haben es bereits nämlich 22 Uhr und mittlerweile 2 Minuten. Es ist unfassbar, wie schnell die Zeit da jetzt schon wieder vergangen ist. Ja, und jetzt fehlt uns eigentlich, was fehlt uns jetzt eigentlich noch? Ah ja, das hier.
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0: Tja, und der Ohrwurm der Woche ist natürlich bei uns. Ja, und was soll man sagen? Manchmal muss man ein bisschen länger warten, bis es auf die 1 reicht. In der 5. Wertungswoche, mit anderen Worten, der liebe Norbert Köhler, er hat sich für die Jahreshitparade qualifiziert mit einem sehr tiefgründigen Titel. Wir gratulieren ganz herzlich Senza Confini. In der letzten Wertungswoche ist er noch einmal geklettert. Ja, und er wird sich sicherlich darüber freuen, wenn er schon wieder zu Hause ist. Es sei denn, er ist immer noch auf dem Schiff. Dann wird er von seiner Schwester informiert werden. Von 2 auf die 1. Hier ist er, der Meister persönlich, Norbert Köhler.
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0: Tja, wir gratulieren ganz herzlich dem lieben Norbert Köhler und es ist unfassbar, in der letzten Wertungswoche echt raufgeklettert, noch von 2 auf die 1. Ich glaube, darauf hat er gewartet. Und ich kann euch jetzt schon verraten, oder ich muss euch das sagen, als der Norbert mit diesem Titel in die Hitparade gekommen ist, hat er noch gemeint, ob der Titel nicht zu tiefgründig ist, dass er vielleicht in der Hitparade mit diesem Song gar keine Chance hätte. Ja. Und was hat er jetzt dazugelernt? Die Menschen lieben den Tiefgang von Norbert Köhler. Tja, und das war jetzt wieder Fritz Schlager Hitparade. Heute mit den Neuverstellungen von Agatha Singer. Herz gesucht. Bella Vista, das geht mir wirklich auf die Nerven. Edwina De Porter mit Geh nicht heut Nacht. Marc Lorenz, Straße meiner Lieder und Sabine Elara gemeinsam mit Sarah Elaine mit Wir lachen uns einfach die Sonne herbei. Auf Platz Nummer 13 haben wir Sandra Maas, 1000 Flieger. Auf der 12 Sascha Alexander, sie liebt noch immer diesen DJ. Auf der 11 Herzschatten, warum nicht? Auf der 10 Marleen, Chaoten wie wir. Platz Nummer 9 geht an Christian Deussen, jetzt erst recht, und die 8 an Steffen Kohl mit Diese Rose blüht für dich ein Leben lang. Platz Nummer 7, Spielberg, nicht mehr wählbar, mit Ass im Ärmel. Die 6 geht an Mario Marschall, der alle Frauen kriegt. Platz Nummer 5, nicht mehr wählbar, Tina Heeschen mit Hey du, die Nacht ist noch lang nicht vorbei. Platz Nummer 4 geht an Vanessa Dollinger mit Hey hey. Die 3 an Simone Moos, unsere Herzen schlagen wie eins, nicht mehr wählbar. Auf der 2 Sabrina Fregin mit Mr. Nice Guy und Norbert Köhler mit Senza Confini. Tja, und damit werfen wir einen Blick auf die Uhr. Wir haben es bereits 22 Uhr und 9 Minuten. Macht heute aber alles nichts, denn heute machen wir sowieso bis Mitternacht das Schlager-Rendezvous. Ja, und vor 9 Minuten hat meine Angie die Hitbrandseite freigeschalten auf unserer Webseite www.radio-ffr.de. Ihr müsst jetzt nur auf Hitparade klicken. Wenn euch ein Titel ganz besonders gut gefällt, links neben jedem Künstler ist ein kleiner Kreis. Ihr klickt rein, es erscheint ein Punkt. Ihr geht unten auf Abstimmen und schon habt ihr eure Stimme abgegeben. Das Ganze könnt ihr sogar alle 3 Stunden tun, bis kommenden Samstag um 15 Uhr. Ja, und das Ergebnis gibt es dann im Rahmen des 964. Schlager-Rendezvous nächste Woche wieder ab 19 Uhr. Dann haben wir Gino Doro mit seiner Tanja Rübke im Talk. Warum, weshalb, wieso? Ah, wird noch nicht verraten. Müsst ihr reinhören. Ja, und danach gibt es natürlich die Hitparade wieder, für die ihr hoffentlich diesmal fair abstimmt. Informationen zur Hitparade gibt es natürlich auch auf meiner Webseite www.fred-lühne geschrieben luehne.com. Und ihr bleibt jetzt hoffentlich weiter dran, denn wir haben einiges vor. Die Aussteiger gibt es noch mal zu hören, den Norbert Köhler, die Sabrina Fregin, die Tina Heeschen und Spielberg. Ich erfülle eure Musikwünsche. Wir haben Patrick Simons in der Leitung, ja, und den Fangirls, die mir viel Spaß bei Werbung machen, bei Facebook, X, TikTok und Co. Aber ihr wisst ja, Werbung machen zu wenig. Ihr geht auf unsere Webseite www.radio-ffr.de.
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Tja, unsere Aussteiger aus der Hitparade, die wir jetzt nochmal gehört haben. Was haben wir Schönes gehört? Den Norbert Köhler mit "Habe ich dir heute schon gesagt, dass ich dich liebe?" Also er ist quasi die Reinkarnation von Chris Roberts. Sabrina Fregin mit "Mr. Unerreichbar". Tina Heeschen mit "Du hast mir gerade noch gefehlt". Und Spielberg mit "Hallo Leben". Ja, und jetzt erfülle ich natürlich auch eure Musikwünsche und dazwischen gibt es immer wieder auch neue Songs, die ich euch präsentieren darf. Und dann ist zum Beispiel jetzt auch ein Song dabei, der ist eigentlich ganz neu, obwohl er gar nicht neu ist. Wie geht das? Naja, wenn der DJ Herzbeat den Regeln sitzt und einen Song wieder aufpeppt.

Tja, jetzt wissen wir es, den Titel gibt es wieder. Michelle hat zwar ihre Karriere beendet, aber es gibt immer wieder noch Neues, wenn es auch nicht mehr ganz so neu ist. So, jetzt gibt es den ersten Musikwunsch von der Silvana. Sie schreibt mir, ich wünsche mir für den Sonntag, also für heute in deiner Wunschbox, ja, in der Wunschbox war es nicht, aber dafür in meinen Mails, Monika Martins schönes Lied mit dem Titel »Das tut man so«. Ich liebe diesen Song ganz einfach. Ich würde mich sehr freuen. Vielen Dank und ganz liebe Grüße von der Silvana. Silvana, ich schicke mal liebe Grüße zu dir zurück. Ja, und die Monika schicke ich dir hinterher.

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1: Ja, genau, das tut man so. Wenn er gespielt werden soll, weil er gewünscht wird, dann spielen wir den Titel. Stimmt's, liebe Silvana? Für dich war das jetzt Monika Martin. So, und jetzt gehen wir mal rüber nach Görlitz. Da gibt es ja leider in letzter Zeit nicht nur positive Nachrichten, auch negative Nachrichten, die wir mitbekommen haben. Aber wir orientieren uns ja nach den positiven Dingen des Lebens. Also nach unseren Görlitzern. Stimmt's, lieber Christian? Stimmt's, lieber Thorsten? Einen schönen guten Abend natürlich zu euch. Ja, was wünscht ihr euch diesmal? Zum einen haben wir da den Christian, er hätte gerne den Alex Reichinger gehört mit dem Titel Wir leben den Traum. Und er schreibt folgendes, lieber Fred, um mit seinem Partner oder auch seiner Partnerin gemeinsam die Höhen und Tiefen des Lebens zu meistern, bedarf es Vertrauen, Liebe und gemeinsames Vorwärtsgehen. Liebe Grüße vom Christian in die Runde. Das war schon das erste Wort heute zum Pfingstsonntag. Dann haben wir für den Thorsten Markus Faber. Er wünscht sich, die Liebe braucht Träume. Und er schreibt, lieber Fred, mit diesem oben genannten Titel sende ich herzliche Grüße an dich, an deine liebe Angie und an alle, die heute Abend mit bei deiner Sendung lauschen. Liebe Grüße vom Thorsten. Und wenn es noch passt, hätten Sie auch gerne den Charlie Wolf gehört mit Ich bin ich. Und weil ich bin, erfülle ich euch alle drei Songs. Ja. Also, wir beginnen jetzt gleich mit dem Alex Reichinger. Für dich, lieber Christian.

Tja, schöner Titel vom Charlie Wolf, der Kreppmann aus Kärnten. Ja, und wenn wir jetzt auf die Uhr blicken, wir haben es 22 und 42 Minuten in circa einer Viertelstunde, werden wir auch mit dem Patrick Simons plaudern. Er ist ja unser Haus- und Hofpfarrer heute am Ostersonntag, hätte ich schon fast gesagt, habe ich ja eigentlich, ich meine am Pfingstsonntag selbstverständlich. Ja, und ich habe auch eine Anfrage bekommen bezüglich Hitparade. Einige haben da offensichtlich Probleme. Also wenn ihr tatsächlich mit dem Handy Probleme habt beim Abstimmen, dann bitte einfach nur mal den Verlauf löschen. Und wenn jemand bei euch im Haushalt schon abgestimmt hat, ihr könnt mit der gleichen IP natürlich nicht mehr abstimmen, muss an dieser Stelle auch noch dazu gesagt werden. Ja, da hat man dann Pech gehabt, aber man kann ja dann mit dem eigenen Handyanbieter abstimmen und weg vom WLAN gehen. Das kann ich euch auch noch als guten Tipp geben, weil das ist kein Beschiss, das darf man ganz einfach machen. So, liebe Jeanette, ich wünsche dir einen schönen guten Abend. Du wünschst dir eigentlich die liebe Edwina de Porter und zwar mit Geh nicht heut Nacht. Geht leider nicht, weil du weißt, der Titel ist gerade in der Hitparade gelaufen, aber du schreibst Hallo an alle und ich sage Hallo an dich, liebe Jeanette. Du kriegst trotzdem jetzt Edwina de Porter zu hören, aber natürlich mit einem anderen Song, denn sie hat so einen schönen Titel für ihre Tochter geschrieben, nämlich Corinna, und diesen gibt es jetzt nur für dich. Na, falsch. Eigentlich für uns alle.

Ja, ein wunderschöner, ergreifender Titel von Edwina De Porter. Corinna, man könnte dahinschmelzen, aber ja, bei mir ist das nichts mit dahinschmelzen. Ich meine, ich würde schon gerne dahinschmelzen, aber muss ehrlich sagen, das wäre eine so große Lache, das will auch keiner haben. Aber ich kann euch eines sagen, heute bis Mitternacht Sendung und natürlich haben wir auch weiter die Wunschbox geöffnet. Ihr könnt also natürlich weiter eure Musikwünsche abgeben unter www.radio-ffr.de Wunschbox anklicken, um meinen Namen, zweite Zeile Interpret, dritte Zeile Wunschtitel. Ja, Gruß kann sein, muss nicht sein. Ja, grundlegend möchte ich euch eine Freude machen. Und jetzt machen wir uns allen eine Freude. Jetzt gibt es nämlich die neue Single von Alan Krenz. Was kann ich tun, um dein Herz zu gewinnen? Ja, was kann man da tun? Schön singen, was sonst?

Ah, ist das schön und trotzdem nicht schön. Weil wenn man so einen Text hört, dann denkt man sich immer, oje, oje, oje. Aber wenn man dann die Melodie hört dazu, man hört nicht auf den Text, dann verlieben sich die Menschen ineinander, oder? Lass ihn gehen von Sümke. Ich lasse euch jetzt noch nicht gehen, denn ich hoffe, ihr bleibt weiter da. Und ich sage mal auch einen schönen guten Abend zu dir. Wer fühlt sich jetzt angesprochen? Ja, ich hoffe, du, liebe Manuela, nämlich die Manuela Kottke. Du hättest jetzt gerne eigentlich den Michael Korn gehört mit Grazie was. Aber ja, Grüße an alle Fans von Michael. Aber ich habe jetzt einen anderen Titel rausgesucht, denn ja, einen Titel, der schon im Interview war, kann ich jetzt nicht nochmal spielen. Aber ich hoffe, der gefällt dir auch. Nenn mich romantisch. Ja, und ihr nennt mich hoffentlich weiter Fred hier im Schlagerrendezvous.

Naja, vielleicht ist der Michael Korn der Richtige, mit dem ich mal eine Single aufnehme. Aber ob das jemand hören wollen würde, ich weiß es nicht, sei dahingestellt. Ja, wir kommen gleich in die letzte Stunde des Schlager-Rendezvous. Wir haben es nämlich schon 22 Uhr und mittlerweile 59 Minuten. Es ist unfassbar. Ja, aber wir haben heute, wie gesagt, diesen wunderschönen Sonntagabend, Pfingstsonntag. Und wir verlängern natürlich um eine Stunde. Und jetzt gibt es gleich noch den nächsten Musikwunsch. Und die Renate ist jetzt dran. Und keine Sorge, der Patrick kommt auch noch dran. Aber der muss erst nach Hause fahren, weil telefonieren und nebenbei Autofahren, das muss ja nicht sein. Passiert vielleicht noch was und nee. Aber, liebe Renate, du hättest gerne jetzt Bernd Klüber, der Junge mit der Mundharmonika. Und du schreibst, schönen Abend, Fred, dir und deiner lieben Angie und allen, die heute Abend zuhören. Und dann später eine angenehme Nacht. Ja, die wünschen wir dir jetzt noch nicht, weil da bin ich jetzt, wenn ich ganz ehrlich bin, naja, also ein bisschen egoistisch. Ich will ja, dass du bis Mitternacht zuhörst. Ich bin zwar nicht der Junge mit der Mundharmonika, aber der große Junge mit der großen Klappe.

Tja, all diejenigen, die sich jetzt denken, ja, ich würde gerne noch die Sendung weiterhören, aber am Montag neue Woche beginnt und ihr habt es vielleicht vergessen, Montag ist Feiertag, ihr könnt also ganz ruhig und entspannt bis Mitternacht weiterhören. So, jetzt schauen wir uns mal das Feedback an, das ich bekommen habe vom Thorsten zur heutigen Sendung, zum Interview. Danke für das interessante Interview, den interessanten Talk mit Michael Korn. Er ist ein absolutes Multitalent. Glückwunsch zu 60 Jahre Bühne. Ich wünsche ihm weiterhin alles Gute und ich wünsche ihm, dass er mit seiner Musik noch viele Jahre den Menschen Freude bereitet. Ja, und wenn der Michael jetzt noch zuhört zu deinem 100-jährigen Bühnenjubiläum, machen wir in jedem Fall wieder ein Interview. Na, ist das ein guter Deal? So, der Patrick hat sich schon mittlerweile bei mir gemeldet. Er ist gerade nach Hause gekommen. Jetzt lassen wir noch ein bisschen durchatmen. Er muss ja wahrscheinlich noch die Bergpredigt schreiben. Und ab circa ja, in 10 Minuten, schätze ich mal, werde ich dann mit dem Patrick auch wirklich ein bisschen sprechen. Und ich freue mich schon drauf, denn jetzt haben wir schon sehr lange nicht mehr miteinander gesprochen. Also man könnte auch so sagen, es wurde ja wieder mal Zeit, dass der Patrick jetzt mal bei mir in der Leitung ist. So, jetzt wird es aber ein bisschen steirisch, würde ich sagen. Naja, wenn man es genau nimmt, wird es Billy steirisch. Mann mit Schwamm.

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1: Tja, das war sie, die aktuelle Single, eine coole Single von Billy Steinrich. Gut, wobei man sich wirklich manchmal auch wirklich denkt, ja, wenn man solche Texte hört, wer kommt auf sowas? Also ich ehrlich gesagt käme auf sowas nicht. So, der Patrick, er ist schon quasi mit seinen Hufen in den Startlöchern. Der ist gar nicht mehr zu bremsen, aber ein bisschen muss ich ihn noch bremsen. Ja, es ist halt schwer zu erklären. Er hat halt so Sehnsucht nach mir. Schwer zu erklären. Joey Heinle.
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0: Tja, ihm werden hoffentlich jetzt gleich nicht die Worte fehlen, wenn ich das Telefon gleich in die Hand nehme. Naja, ich brauche eigentlich kein Telefon in die Hand nehmen. Ich muss nur gucken, dass das Mikrofon passt, dass alles sitzt und dass er mich gleich hört. Er war schon dankbar, dass er nicht gleich dran musste, weil er meinte schon, was hat er gemeint? Habe ich vergessen, was hat er jetzt gesagt? Ich habe gesagt, noch 10 Minuten, weil er muss sich ja zuerst erholen. Was hat er da gesagt zu mir? Ich habe es fast vergessen, aber er sagte...
1: Du, ich bin froh, dass du so an einen alten Mann denkst. Danke dir.
0: Ja, der alte Mann, ja, ist gar nicht so alt, er tut nur immer so. Ja, liegt vielleicht auch daran, dass der liebe Patrick irgendwie, ja, wie soll man sagen, jung geblieben ist. Warum, weshalb? Man weiß es
1: Hallo?
0: Nicht, genau. Jetzt ist er da, jetzt ist er in der Leitung. Wir warten schon längst auf das Wort zum Sonntag, weil heute haben wir Pfingstsonntag. Jetzt weiß ich nicht nur, bist du der Heilige Geist oder bist du einer von den Jüngern? Schönen guten Abend, lieber Patrick.
1: Also ein Geist vielleicht schon. Aber dass du jetzt gerade das, was ihr gesagt habe, auch noch spielen musstest, das haut mich ja. Das haut mich ja um. Jetzt wissen alle, dass ich ein alter Sack bin, du ehrlich.
0: Nee.
1: Und ich mache doch immer einen auf jung.
0: Nee, jetzt wissen alle, dass du auf alter Sack machst.
1: Ja, naja, Gott. Du bist ein Kumpel halt. Du motivierst mich mal wieder.
0: Sag mal, Patrick, hast du ein neues Handy?
1: Nein. Ja doch, ich habe ein neues Handy, stimmt, ja. Warum?
0: Ja, du hörst dich auf einmal gut an.
1: Ach, danke, auf einmal.
0: Ja, das hörst du immer. Naja, nee. Also früher, da war es wirklich so, dass du teilweise angehört, als würdest du gerade als kleiner Frosch irgendwo in einer Gulaschsuppendose sitzen und die Gulaschsuppe, die ist gerade über dir drüber. Aber jetzt hörst du dich an wie Fried Lüne.
1: So gut sogar.
0: Na, okay, oh. Noch besser. Du hörst dich an wie Otto Walkes.
1: Ah! Ja. Ja, mein Kind. Ja, also ich dachte immer, ich höre mich immer klasse an.
0: Nee.
1: Aber wo du das sagst, dass ich mich schaffe. Aber ich habe tatsächlich mein Handy seit dem letzten Anruf, was wir hatten, habe ich tatsächlich getauscht.
0: Stimmt, ja, aber jetzt beweg mal deine wunderbaren erotischen Lippen wieder Richtung Handy. Jetzt nicht weg vom Handy.
1: Habe ich ja.
0: Ja, jetzt bist du wieder da.
1: Ich hatte mir jetzt nur einen Sprudel gerade aufgemacht.
0: Ja, aber das musst du entweder vorher machen oder nachher. Ich habe jetzt meinen Pfefferminztee in der Hand und den trinke ich jetzt sogar, während ich mit dir spreche. Hörst du mich deshalb weniger gut?
1: Jetzt höre ich dich gerade gar nicht. Also schlürfen kannst du doch wie früher, finde ich geil.
0: Ja, das ist das Bier, das man immer hat. Weißt? Also ich hab dich groß auf Insta angekündigt und auf Facebook, dass wir von dir am Pfingstsonntag das Wort zum Sonntag von dir erhalten. Ja. Mit oder ohne Segen Simon Sedorbi, ich weiß es nicht, aber jetzt erzähl uns mal ein bisschen was. Ich meine, warum wir Pfingsten feiern, brauchen wir jetzt nicht reden, das weiß eh keiner. Hauptsache, es wird immer ein schönes Pfingstfest gewünscht, das ist immer das Lustige.
1: Ja, ich wusste gar nicht, dass wir Pfingsten haben. Nee, scherz beiseite.
0: Ja,
1: ich glaube, morgen ist auch noch so ein Pfingstochsentag, ne?
0: Ja.
1: Also ich finde immer Pfingsten gut, weil hier gibt es eine Lokalität, die machen zu Pfingsten immer einen Angus-Ochsen am Spieß.
0: Ah ja, und wieso bist du dann noch da?
1: Weil ich geflüchtet bin.
0: Ach so, okay.
1: Ja.
0: Ja.
1: Ich dachte, ich schmecke nicht, ich bin zäh, ich bin zu alt.
0: Oh, sind wir schon wieder beim Alter gelandet.
1: Ja, mein Gott, ich bin jetzt auch schon 46.
0: Echt? Ich habe die wirklich ein bisschen jünger eingeschätzt, ganz ehrlich.
1: Ja, das ist der Suff, der macht mich älter.
0: Ach so,
1: das
0: ja.
1: Du weißt selber, Alkohol und Nikotin raffte mich dann auch dahin. Also
0: ja, ja. Mehr, so viel Sprudel auf einmal. Möchtest du noch ein bisschen mehr vom Alkohol genießen? Dann mach das einstweilen. Schick mir mal liebe Grüße nach Görlitz zum Christian und zum Thorsten, weil die grüßen nämlich dich ganz herzlich. Sie haben gar nicht mich gegrüßt, sie haben dich gegrüßt.
1: Ah, ja, also ihr lieben Christian und Thorsten, ich grüße euch auch ganz, ganz herzlich. Und wir sehen uns ja nächsten Monat in Görlitz, also in Dorbitz. Da freue ich mich schon drauf, wenn wir uns endlich mal kennenlernen, wenn wir da das Festival spielen. Wir sind ja der Haupteck nachher am Sonntag. Hast du gemerkt, am Sonntag, wenn die Leute schon gehen? Und dann, aber ich muss das ja so verkaufen, verstehst du? Ich bin da so. Aber dann lernen wir uns auch kennen. Ich freue mich sehr darauf. Ich werde schon samstags anreisen mit meiner Band und dass wir dann sonntags 17 Uhr pünktlich anfangen können. Vor uns spielt ja die liebe Gudrun Lange. Da freue ich mich auch schon drauf und dann schauen wir mal.
0: Und spielt die Gudrun lange?
1: Die spielt vor mir. Die, ja.
0: Ja, spielt sie lange?
1: Das weiß ich nicht. Vielleicht ist auch eine Gudrun Kurze. Ich weiß es nicht. Ich
0: Aber
1: weiß es nicht.
0: ich sag
1: Ich
0: dir
1: weiß.
0: was, ich weiß nicht, ob sie sich noch an mich erinnert. Bitte grüß sie mal ganz lieb. Ich habe sie damals persönlich kennen und schätzen gelernt vor vielen Jahren im Bayerischen Wald und das war so nett. Das ist eine der süßesten Künstlerinnen zwischen Idaho, Nevada und Unterstinkenbonn.
1: Okay, super. Werde ich gerne machen, aber ich weiß, dass sie dich an die sicherlich erinnert, weil als ich die mal angerufen habe, wir haben uns auch sehr nett unterhalten, da haben wir auch über dich gesprochen.
0: Ach du Scheiße.
1: Gut.
0: Ah,
1: Ja,
0: Schande.
1: und da habe ich natürlich so über dich abgelästert, kannst du dir vorstellen, nicht klar.
0: Mhm.
1: Und da dachte ich auch hier, und dann du, da hat sie dich in Schutz genommen. Das
0: Echt?
1: kann nicht sein. Ja. Ich sag doch noch, kennst du den Lüne, diese alte Sackratte da? Und so sagt, wie redest du über den Fred, über meinen Fred? Nie im Leben, der ist ein netter Kerl, ganz süßer Typ ist das. Ich sag mal, hast du ihn schon mal live gesehen? Da, wie kannst du sagen, dass der süß ist? Nein, sagte der ist richtig in Ordnung, ein toller Moderator. Ich sag, hast du mich schon mal gehört? Sagst du, nö. Ich sagte, dann erkennst du mal einen tollen Moderator. Ne? Und dann hat sie mich mal gehört und dann hat sie mir was geschrieben, da steht, ich stehe weiterhin auf Fred Lüne. Und das fand ich scheiße.
0: Ja, das ist, weil ich hier eine Hauptrolle angeboten habe im nächsten Pumuckl-Film. Ja, mit ihrem roten Haar ganz einfach wunderbar. Aber sie hat sich dafür Bibi Langstrumpf entschieden, glaube ich. Aber da muss sie erst die Haare wachsen lassen.
1: Ich sag mal so, ich werde demnächst einen Stummfilm ins Radio bringen und da werde ich die Hauptrolle spielen.
0: Das ist gut, darf ich mitmachen? Machen wir
1: Auf
0: auf dick.
1: jeden Fall.
0: Ja, wir machen auf dick und doof. Fragt sie nur, wer ist bei uns beiden dick und wer ist doof. Ne? Es ist,
1: Ich glaube, das fängt beides an mir auch nachher, oder wie?
0: ja, oder mir. Es ist, ja. Ja, also was ist jetzt mit unserem Wort zum Sonntag von Maestro persönlich, von Pater Patrick Simons, den ersten, der Mann, der die schönsten Haare hat, der Mann, der immer die neuesten Hosen trägt. Zwar nicht komplett, weil er kann sich nicht ganz leisten, aber immerhin.
1: Der Mann mit den zerbrochenen Knochen.
0: Oh.
1: Ja, ich muss auch noch ein bisschen klagen dürfen nachher.
0: Also
1: Also du kannst
0: ja,
1: ja nicht
0: genau.
1: das nur
0: Also,
1: abspeisen.
0: stimmt. Das müssen wir, kannst du noch überlegen, was du uns erzählen willst, aber zuerst schon noch ein kleines Update. Wann wirst du wieder operiert? Wirst du wieder operiert? Bist du endlich wieder gesundet? Kannst du für die Olympischen Spiele bei den nächsten oder bei der Fußball-WM, bist du da schon wieder startberechtigt? Kannst du wieder genug laufen?
1: Ich muss so sagen, es gibt ja hier den Trollinger Marathon in Baden-Württemberg, in Heilbronn. Und das Trollinger ist ja ein Wein. Ja, es gibt hier den Trollinger Marathon, weil hier der Trollinger auch gerne angebaut wird. Und da habe ich auch mitgemacht, habe trainiert. Und es sind 42, ja, wie man ja weiß, von der Entfernung her. Und ich habe tatsächlich 42 Viertelliter Wein geschafft. Ja, also ich habe ich geschafft. Ich hoffe, dass ich den Trollinger Marathon, ich will ihn nicht mitlaufen, aber ich will ihn mittrinken. Und das glaube ich, das schaffe ich. Das schaffe
0: Jetzt,
1: ich. Und wenn ich dann mit dem Auto fahre, schaffe ich das auf. Das
0: jetzt,
1: schaffe ich. Und wenn ich dann mit dem Auto fahre, schaffe ich das auf locker, locker,
0: ja.
1: locker,
0: Jetzt
1: locker.
0: wissen wir, warum du immer so viel Schwachsinn redest. Okay,

0: die da draußen zu zigtausenden an den Geräten sitzen und Fred und jetzt auch mir lauschen. Ich wünsche euch allen eine wirklich besinnliche, wunderschöne Zeit. Ich wünsche euch jeden Frieden, Gesundheit und vor allen Dingen lasst uns mal wieder Werte vermitteln, lasst uns mal wieder an die Familie denken, lasst uns mal wieder an uns selber denken und sich nicht immer zurücknehmen und lasst uns auch wirklich zusehen, dass wir hier wieder Ruhe in unsere Länder reinbekommen, in unsere Städte reinbekommen und dass wir wirklich alle in Frieden, ohne Angst und so leben können. Das wünsche ich mir. Und da ist es immer mal ganz gut, wenn man auch ein bisschen konservativ denken darf. Und ich denke, Familienwerte sind wichtige Werte. Jeder will einfach in Ruhe und in Frieden leben können und auch gut leben können. Das heißt auch, dass wir auch mit unseren Finanzen auch absolut zurechtkommen müssen. Und das wünsche ich euch allen. Und lebt das Leben, wie ihr wollt. Es kann kurz sein. Und vor allen Dingen denkt immer, jeder Tag kann der letzte sein. Und so lebt ihn auch. Und bleibt auf jeden Fall gesund. Und habt viel Spaß in eurem Leben, viel Freude. Und für eure Angehörigen und Kinder wünsche ich euch genau das Gleiche.
1: Und jetzt sage ich euch was da draußen. Er hat's nicht gewusst vorher. Der war jetzt sowas von spontan. Ich wusste gar nicht, dass man mit 5,8 Promille so viel reden kann.
0: Ja, es war ja Slow Motion geredet, das war ja mehr gelallt, ne? Hast ja
1: Ja.
0: gemerkt, ne?
1: Ja, es war ja auch so, du
0: Aber du
1: hast.
0: hast es wahrscheinlich über deine Technik hast du mich gerade hingekriegt, dass die Stimme sich einigermaßen anhört. Das merke ich nämlich gerade. Ich höre im Hintergrund mit und ich höre mich gar nicht so lallig an, wie ich wirklich spreche.
1: Ja.
0: Du hast das technisch gut geregelt, du.
1: Ja, du bist Papa Schlumpf geworden jetzt, ja. Oder
0: Absolut, du. Schlaubi-Schlumpf.
1: der Papstschlumpf.
0: Genau, der Papstschlumpf. Sieht auch schon aus wie ein halber Leichnam hier, du, oder wie? Leo jetzt, ich bin jetzt der Leo hier.
1: Ja, und jetzt müssen wir natürlich auch noch über die Bezahlung sprechen. Die Bezahlung in Form von einem Musikwunsch, den du natürlich wieder offen hast. Und also ja gut, ich muss begleichen, also habe ich eigentlich die Schulden bei dir. Also was muss ich bezahlen?
0: Also ich würde mich freuen, wenn du meinen Song spielen würdest im Duett Blackjack. Und ich würde mich freuen, wenn du noch, ich war ja jetzt auf der Platte drauf als Mitwirkender bei den Cowboys, die ehemaligen Truckstopper, bin ich ja auch mit dabei. Und da hätte ich gerne aus dem Album hätte ich gerne Der wilde, wilde Westen, das ja lieber Rainer Bach dann auch im Original hier gesungen hat, und er macht es ja da auch. Und da hörst du mich ganz deutlich, als wenn ich nachher klatsche und rufe Bravo.
1: Ah, du bist das.
0: Das
1: Okay.
0: bin ich.
1: Also,
0: Ja,
1: ja,
0: und ich glaube, ich habe nicht Bravo gerufen, ich dachte, ich glaube, das habe ich gemacht.
1: du hast
0: Ne,
1: nicht
0: ich war
1: Bravo
0: ja.
1: gerufen, du hast die Bravo gelesen.
0: Oder so, ich weiß es auch nicht mehr. Kann auch sein. Ja, du, aber das ist auch nur, weil ich noch nicht aufgeklärt bin. Ich weiß doch, Dr. Sommer muss ich immer noch lesen, nicht? Ich habe vor kurzem langsam Stehblues getanzt. Jetzt weiß ich nicht, ob die falsch schwanger ist, die junge Dame. Ne? Also die junge Dame ist erst 62. Du. Ich weiß nicht, ob ich da was falsch gemacht habe. Nachher werde ich nochmal Vater.
1: Ja, vielleicht. Man weiß es nicht. Du sollst alles schon gegeben haben. So, aber jetzt müssen wir uns wieder voneinander trennen. Wir haben es aber immerhin auf fast 12 Minuten jetzt geschafft. Bis du die letzten Worte hinter dich gebracht hast, ist die Sendung auch schon bald wieder vorbei. Aber wir wünschen dir jetzt natürlich weiterhin gute Genesung. Ich meine, momentan bist du heute noch ein kleines Humpelstilzchen, aber besser
0: Das bin ich
1: Humpelstilzchen
0: noch.
1: als Rumpelstilzchen. Und wir freuen uns schon aufs nächste Mal. Und jetzt wünschen wir dir auch noch einen schönen Pfingstmontag. Sag mal, bist du eigentlich ein Romantiker?
0: Ja, jeder, der mich kennt, außer Anita, sagt, ich wäre ein Romantiker.
1: Ja, morgen 22 Uhr, Dreamland mit Fred Lüne am Mikrofon.
0: Und Telefonat oder nicht?
1: Na, da gibt es kein Telefonat, weil wir wollen es romantisch halten, um Gottes Willen. Also
0: Oh mein
1: doch
0: Gott.
1: nicht im Dreamland bist du, im Albtraumland dann irgendwann, aber dann nicht im Dreamland.
0: Ich kann auch ganz romantische Worte sagen. Würde ich aber
1: Ja.
0: erst morgen machen. Also ganz romantisch. Da würde ich auch ein Bier weniger trinken.
1: Ach so, ganz romantisch. Schatzi, wo ist der Staubsauger? Schatzi, bring mir doch ein Bier. So, Romantik, oder?
0: Ja, Schatzi, ich reiß die Tür auf, wenn du mit den Kohlen aus dem Keller kommst, im dritten Stock, kein Thema, ne?
1: Ja,
0: Und
1: gut.
0: spielt das Klavier, ich trage die Noten, ich bin so einer. Ja,
1: Ja,
0: klar.
1: aber.
0: Auf jeden Fall wünsche ich auch deinen ganzen Hörern und auch die Girlies Connection, den ganzen Hörern draußen und auch deiner lieben Angie wünsche ich wunderschöne Tage, viel Gesundheit, auch dir besonders, mein lieber Fred. Ich habe mich so gefreut, dass wir beide mal wieder miteinander ein bisschen talken konnten und das hat mir richtig

0: richtig gefehlt mit ihr.
1: Ja, aber warum nur den ganzen Hörern? Vielleicht gibt es ja auch halbe Hörer.
0: Ja, ich habe jetzt die Kinder nicht gemeint, die liegen meistens schon im Bett.
1: Also in diesem Sinne, schönen Abend noch und ich danke dir ganz, ganz herzlich. Aber jetzt weißt du, wo ich dich jetzt hinschicke zuerst, bevor du weg bist. Ich schicke dich in eine Kneipe.
0: Oh, die kleine Kneipe?
1: Nein, in der von der Rosi. Cool.
0: In Rosi, finde ich auch geil.
1: Ja, dann gibt es mich auch gleich noch zu hören, weil da hast du normalerweise immer deine Predigt und heute war es bei uns. Aber jetzt kannst du wieder noch einen Heben gehen, einen Korn und dann fangst du wieder an von vorn. In diesem Sinne nochmal schönen Abend, ich danke dir.
0: Danke dir, mein Lieber. Bis dann, ciao, tschüss.
1: Ciao, servus.
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Tja, beim Blackjack haben wir auch kein Glück gehabt, aber dafür, dass wir heute wieder mit Patrick Simons plaudern durften. Ja, wenn ihr jetzt noch einen Musikwunsch haben solltet, einen würde ich noch reinnehmen. Drei sind noch da. Der erste kommt von der Marion. Sie hätte gerne Angelika Martin gehört mit Tränen aus Kristall und sie schreibt hier folgendes: Guten Abend, lieber Fred und guten Abend, liebe Angie. Ich wünsche noch schöne Pfingsten euch für alle am Radio. So, liebe Freunde, jetzt interessiert mich das wirklich. Hat wirklich jemand Ahnung, was wir an Pfingsten tatsächlich feiern? Oder nehmen wir das wirklich nur als Fest her, um wieder ein verlängertes Wochenende zu haben? Ich kann euch nur eines sagen, ich weiß es, was wir zu Pfingsten feiern, nämlich, dass wir heute wieder mit Patrick Simons plaudern dürften.

Angelika Martin und Tränen aus Kristall. Und jetzt ist es soweit, in 5 Minuten ist die Wunschbox geschlossen. Und wenn ihr keinen Musikwunsch mehr habt, ja, dann geht's mal gut. Oh, jetzt habe ich aber noch einen gesehen, einen Musikwunsch, jetzt drehe ich ab. Also, die Wunschbox natürlich, so drehe ich natürlich nicht ab. Aber jetzt gibt es erstmal den Wunsch von der Katrin. Sie wünscht sich einen absoluten Klassiker der Schlagerlandschaft. Es wird mal langsam müde. Katrin hätte gerne Peter Alexander gehört. Entweder mit Hier ist ein Mensch oder Komm und bedien dich. Und sie schreibt Folgendes: allen, die morgen frei haben, einen schönen Feiertag. Ja, ich glaube, diejenigen, die im Büro herumsitzen, normalerweise haben alle frei. Ich habe nicht frei. Ich darf tatsächlich morgen um 22 Uhr und ich freue mich schon riesig drauf. Ich habe sie schon zusammengestellt. Eine wirklich coole Dreamland-Sendung präsentieren. So, und ich hoffe, liebe Katrin, du bedienst dich jetzt bei mir und freust dich auf Hier ist ein Mensch. Hier ist er, Peter der Große, Peter Alexander.

So, habe ich es gerade noch geschafft, die letzten Erdbeeren aufzufuttern, bevor jetzt der Titel aus war. Peter Alexander, hier ist ein Mensch. Ja, und bevor wir gleich die letzten Musikwünsche erfüllen, gibt es mal was Schönes, Gecovertes. Ob es so schön ist, müsst ihr entscheiden. Erinnert ihr euch noch, welcher Titel war der erste große Hit von Nino De Angelo? Und jetzt werden alle rufen, ja, ich weiß es, Jenseits von Eden. Ja, gut. Note 6 setzen. Hier ist die Neuauflage von Ich sterbe nicht nochmal. Hier ist DJ Tirolese.

Tja, und jetzt kommen schon die letzten beiden Musikwünsche für heute Abend an die Reihe. Zum einen vom Ralf, er hätte gerne den Mario Monti gehört, gib niemals auf und schreibt guten Abend. Hier sind Adler Ralf und Engel Marie. Heute hat mein Arbeitskollege, das ist der Christian mit K geschrieben, Grilljan aus Münster, nämlich Münster-Samsheim, Geburtstag. Er wird 31 Jahre jung. Viel Glück und Gesundheit auf allen Wegen. Das wünschen Adler Ralf und Engel Marie mit dem Lied von Mario Monti. Ja, und für die Zukunft, lieber Ralf, wenn mal so ein Anlass ist, dann geht es leichter auch zum Feiern, dann wird der Musikwunsch auch früher an die Reihe kommen. Vielleicht eine Mail schreiben an fred@radio-ffr.de, aber bitte nicht am gleichen Tag, vielleicht einen Tag vorher. Das wäre mega. Also fred@radio-ffr.de und den Christian gratulieren wir natürlich auch ganz, ganz herzlich zu seinem heutigen Ehrentag und wünschen ihm natürlich nur das Allerbeste, ganz viel Gesundheit an allererster Stelle, ganz viel Glück, ganz viel Liebe und all das, was noch dazugehört. So, und für den Christian und für den Thorsten spielen wir noch Relax, alte Liebe rostet nicht. Lieber Fred, wir bedanken uns bei dir ganz herzlich für die coole Sendung heute Abend. Wenn es zeitlich noch passt, würden wir uns gerne diese musikalische Erinnerung an den unvergessenen Peter Volkmann wünschen. Liebe Grüße auch nochmal in die Runde und wir wünschen allen einen schönen Pfingstmontag. Ja, dann wünschen wir euch auch und ihr könnt ja, liebe Görlitzer, den Pfingstmontag ganz romantisch ausklingen lassen. Ja, Dreamland auf Radio FFR ist doch eigentlich eine gute Idee. Vielleicht, eventuell könnte ja sein. So, und alte Liebe rostet nicht von Relax gibt's gleich im Anschluss an Mario Monti und gib niemals auf.

Tja, und für euch war auch diese Sendung nämlich das 963. Schlagerrendezvous auf Radio FFR. Und es war schön, den Pfingstsonntag mit euch gemeinsam verbringen zu dürfen. Ich sage ein liebes Dankeschön, ja, dass ihr mir auch mit euren Musikwünschen einen sehr kurzweiligen Abend bereitet habt. Ja, ihr seid eben die Allerbesten.

Tja, eigentlich müsste ich jetzt sagen, guten Morgen, aber ich wünsche euch jetzt natürlich eine gute Nacht und einen tollen Start in die neue Woche. Einen schönen Pfingstmontag. Ich hoffe, ihr seid dabei wieder um 22 Uhr bei mir im Dreamland. Aber jetzt mal ciao, servus, der Mädels wie immer. Ein dickes gute Nacht, Pussy. Am Mikrofon war euer Fred. Schlaft schön, träumt was Schönes und vergesst nicht, die Liebe ist das schönste Geschenk, das wir haben. Also, annehmen. Tschüss und ciao.